0: Ja, man spricht immer wieder davon, wie einmalig diese Stimmung beim Pokalfinale ist. Und es wird sich immer wieder bestätigt. Wir hatten das letzte Mal vor, muss man sagen, 7 Jahren das Glück. Vor 6 Jahren leider Corona-bedingt das Finale unter Ausschluss der Öffentlichkeit. Also super Atmosphäre. Die Startelf der Stuttgarter, ich habe schon angeteasert, Trakes, der 22-jährige Schweizer Nationalspieler, für Nati neu dabei, ansonsten unverändert im Vergleich zum letzten Ligaspiel. Im Tor Alexander Nübel, für die WM wurde er nominiert. Davon eine Dreierreihe mit Maxim Mittelstädt, mit Jeff Chabot, mit Ramon Hendricks. Linker Schienenspieler Chris Führig, rechter Schienenspieler Jamie Leveling. Im zentralen Mittelfeld Angelo Stiller, der gebürtige und Ex-Münchner. Neben ihm Chema, der spanische U21-Nationalspieler. Davor zentral Luca Jaquez, eben die einzige Neuerung bei der Mannschaft von Sebastian Hoeneß, und im Sturm Dennis Undaf neben Ermedin Demirovic. Das heißt, Karasor, der eigentliche Kapitän, der gestern auch auf der Pressekonferenz war, er sitzt zunächst nur auf der Bank. Der Unterteilchef der Partie, das ist Sven Jablonski, 36 Jahre jung, aus Bremen. Er pfiff bereits 14 Pflichtspiele des FC Bayern München. 10 davon konnten wir gewinnen, 4 unentschieden. Das heißt, noch keine einzige Niederlage, soll heute natürlich so bleiben. So, wer sich jetzt gerade erst eingeschaltet hat, während die Platzwahl läuft, hier nochmal die Zutaten für dieses Finale. 23. Mai 2026, Olympiastadion Berlin. Heute ist ein guter Tag, um Pokal- und Double-Geschichte zu schreiben. Der FC Bayern im DFB-Pokalfinale gegen den VfB Stuttgart. Nach 6 Jahren Endspielabstinenz will der Rekordpokalsieger gegen den Titelverteidiger zum Abschluss dieser Saison das Double perfekt machen. Der deutsche Meister gegen den Tabellenvierten der abgelaufenen Bundesliga-Saison mit Jonas Urbik für den angeschlagenen Manuel Neuer im Tor und dafür mit Joshua Kimmich als Kapitän. Los geht's mit dem 83. Finale im DFB-Pokal. Die Bayern in ihren 9 roten Home-Jerseys, die Stuttgarter ganz in Weiß. In dieser Saison haben wir den ersten Titel geholt gegen Stuttgart, Supercup, 2-1 beim VfB. Die deutsche Meisterschaft, die haben wir gegen den VfB eingetütet. Das war am 30. Spieltag bei uns zu Hause. Und jetzt soll das nationale Triple her, wieder gegen den VfB. Drittes Finale sozusagen, und zum dritten Mal wollen wir gewinnen. Den Anstoß gibt es jetzt gleich von den Bayern. Die spielen in den ersten 45 Minuten von rechts nach links auf die VfB-Kurve. Anstoß jetzt erfolgt, zurück zu Jonas Urbik. Und Herbert, den ersten Spielzug nimmst du jetzt mit.
1: Auf den Kopf von Kane, der will weiter verlängern, aber die Stuttgarter sind dazwischen gegangen und die Bayern stehen sehr, sehr hoch. Tah ist da gegen die Stuttgarter, Ball verloren, aufgepasst. Da geht es über die rechte Seite. Die Defensive der Bayern hat sich wieder organisiert. Die Flanke von rechts, der Versuch. Und es gibt dann gleich den ersten Eckball, nachdem dieser Flankenversuch von Leveling von Pavlovic von Stanisic abgeblockt wurde. Also noch keine Minute vorbei und es gibt den ersten Eckball für den VfB. Die Bayern übrigens natürlich ganz in Rot und der Gegner, die Stuttgarter, mehr oder weniger ganz in Weiß mit dem bekannten roten Brustring. Und die Ecke von der rechten Seite, vom Linksfuß hereingegeben. Großversammlung in erster Linie im 5-Meter-Raum. Rechter Arm ist oben zum Tor hingedreht. Den langen Pfosten, Kopfball genau in die Arme von Urbik. Ganz, ganz sicher hat er den. Läuft nach vorne, will das Spiel schnell machen. Aber die Stuttgarter stellt sich da ein bisschen in den Weg. Aber so, dass das nicht abgepfiffen werden muss. Aber dann gibt es ein hartes Einsteigen gegen Olise. Das ist doch völlig überflüssig. Nach einer Minute Spielzeit, der Ball war gespielt, da tritt er den Olise um. Also,
0: ja, das war Demirovic. Und jetzt ist natürlich die Frage, wie wird die Linie des Unparteiischen?
1: Also,
0: in der Hälfte der Bayern an der Außenlinie. Und Demirovic, das war ein klar provozierter Auffahrunfall. Ja, und jetzt muss Jablonski, der jetzt nicht die gelbe Karte gezeigt hat, natürlich aufpassen. Die Spieler merken das. Stuttgart ist aggressiv, wie so ein Bulle, der eben rausgelassen wurde. Und die denken sich, naja, dass der Schiri nicht abpfeift, dann machen machen wir weiter so. Hoffentlich nicht. Langer Ball von Urbik, der kann ja so perfekt mitspielen. Auf Pavlovic, die Stuttgarter stehen stabil. Und beim FC Bayern München im Übrigen Stanisic, Linksverteidiger, und Conny Leimer, Rechtsverteidiger. Das war ja so ein bisschen fraglich. Und jetzt Kane, schön aus der eigenen Hälfte. Aber der Ball kommt zurück und die Bayern aufmerksam. Upamecano spielt zurück zu Jonas Urbik, der so stark am Ball ist. Der die beste Passquote aller Bundesliga-Torhüter. Olise wird wieder gecheckt. Ja, und wieder ein Bayern-Spieler. Ja, und die Stuttgarter merken das. Und Chabot, glaube ich, war es, der läuft zurück, klatscht mit den Mitspielern ab. Ja, ja, die merken das. Ah, wir können so hart rangehen. Ich will nichts fordern. Aber, lieber Schiedsrichter, achte da schon drauf, dass unsere Roten unverletzt bleiben und ihre spielerische Qualität hier aufs Parkett bringen können. Super Stimmung. Also wir haben Kopfhörer auf, aber ich glaube, unser Trommelfell, das wird heute sehr in Mitleidenschaft gezogen. Jetzt schnell ausgeführter Freistoß, unsauber. Aha, Olise kann dann den Abpraller von einem Stuttgarter in der Abwehr nicht mit aufnehmen. Zu kurzer Pass von Nübel, ganz, ganz klasse gemacht von Musiala, der den runtersaugt. Und dann geht es über die linke Seite. Stanisic spielt zurück zu Pavlovic und Pavlovic auf Tah. Der den Pokal ja vor zwei Jahren hier mit dem falschen Verein gewonnen hat. Mit Leverkusen macht nichts. Diesmal kann er es besser mit dem richtigen Verein machen. Die Bayern über Upamecano, ja, und Stuttgart mit 4-5-6 Weißen in der Hälfte der Bayern. Laufen Urbik an. Oh, der mit einem zu kurzen Ball. Und dann könnten die Stuttgarter umschalten. Aufgepasst, Undav in die Mitte. Oh, und jetzt der Schuss. Nein, erstmal zurück und dann.
1: Angelo Stiller, 20 Meter, da hat er relativ freie Schussbahn mit links, Rücklage aber deutlich über das Tor. Aber die Stuttgarter machen hier Dampf, machen hier mächtig Druck in dieser Anfangsphase, attackieren sehr, sehr früh. Wie wir geschildert haben, nicht immer mit ganz fairen Mitteln. Also das war schon zweimal hartes Einsteigen gegen Olise und wir haben es erwähnt, der Schiedsrichter hat da nur jeweils auf Freistoß gepfiffen und eben nicht die gelbe Karte, die man durchaus hätte geben können. Wie gesagt, wir fordern da nichts, aber wir fordern dann schon, dass er diese Linie beibehält. Olise, gut, auf der rechten Seite das Zusammenspiel mit Musiala, dann geht es zurück. Alle Feldspieler gerade in der Hälfte der Stuttgarter. Jetzt geht es knapp in die Bayern-Hälfte zurück zu Tah. Upamecano auf Olise auf Höhe der Mittellinie. Geht der Mittelball die Linie entlang und holt einen Einwurf heraus für seine Mannschaft. Knapp in der gegnerischen Hälfte. Also da ist mächtig Dampf drin in den ersten knapp 5 Minuten in dieser Partie. Eine Ecke hat es gegeben, aber ja, zweimal hartes Einsteigen der Stuttgarter, beide Male gegen Michael Olise. Torchancen gab es noch nicht und unser Keeper ist allerdings häufiger am Ball, ganz in grün gekleidet als auf der anderen Seite Nübel, der ist in gelb gehalten. Der Ball ist wieder am Elfmeterpunkt bei Jonas Urbik, der schaut auf und spielt auf die rechte Seite, guter Ball zu Olise, der muss zurückköpfen, Kimmich ist da. Ja, da wird der Ball von der einen Mannschaft zur anderen geköpft und dann sagt Kimmich, ich nehme da mal die Fahrt ein bisschen raus und passt zurück zu seinem Keeper, zu Urbik. Der lang auf die rechte Seite, will da Leimer schicken, aber die Stuttgarter sind schon wieder dazwischen. Beide Mannschaften, Pavlovic, müssen erst zu ihrem Spiel finden, Ballverlust aufgepasst und das versuchen die Stuttgarter schnell immer auszunutzen, aber da haben jetzt auch die Bayern hinten gut aufgepasst. Im Spielaufbau nach vorne noch nicht so ganz glücklich, der Passversuch von Harry Kane, der wird abgeblockt von einem Stuttgarter und dementsprechend, nachdem der Ball über die Seitenauslinie geht, gibt es Einwurf für die Bayern. Der ist ausgeführt. Olise führt den Ball knapp in der eigenen Hälfte vom linken Fuß weitergeleitet auf Tah. Jonathan Tah hat ein bisschen Raum vor sich, spielt in den 16er und dann versucht Pavlovic den Ball links raus zu Diaz zu spielen, aber Stuttgarter dazwischen. Leimer verliert den Ball, aufgepasst, jetzt ist die linke Seite der Stuttgarter relativ frei. Stanisic ist allerdings rüber gewechselt und kann stören. Kimmich, deshalb müssen die Stuttgarter das Tempo zunächst mal rausnehmen. Passen in die Mitte, Chabot, letzter Mann bei den Stuttgartern, dann geht es rechts raus, aufgepasst. Leveling immer wieder gefährlich, flach hereingegeben, gut geklärt, aber es gibt den Einwurf für den VfB, der, was die Offensive angeht, in den ersten 6,5 Minuten etwas mehr vom Spiel hat. Wie gesagt, ein Eckball war schon da und jetzt gibt es einen Wurf fast auf Höhe der Eckfahne, vielleicht 8 Meter davon entfernt. Und Leveling lässt sich sehr, sehr, sehr viel Zeit, bekommt den Ball, muss den holen. Das ist natürlich auch, dass da kein Balljunge da ist. Der
0: den Ball zumindest diese Mini-Plastik-Stelen, wo die Bälle drauf fliegen, aber ja. Nö. Läuft nicht. Deswegen muss sich Jamie Leveling, der auch für die WM nominiert wurde, den Ball holen. Jetzt auf der rechten Seite. Flanke auf die andere Seite. Und sowohl Leimer als auch Führich kommen nicht ran. Chris Führich holt sich dann den Ball und Conny Leimer verbeißt sich in den. Ja. Führich spielt zurück in den linken Rückraum, bekommt den Ball dann wieder in den Fuß gespielt. Immer noch auf der linken Angriffsseite der Stuttgarter. Die Bayern jetzt komplett in der eigenen Hälfte hinter dem Ball. Und der VfB spielt es dann hintenrum neu aus. Ist mir in diesen ersten 7,5 Minuten auf einen Ticken wacher, aggressiver, ja, mehr in der Spur. Und jetzt kommt es über Führich. Führich zieht nach innen, Schuss abgefälscht. Boah, und der fällt fast, aber nur fast, dem Demirovic vor die Füße. Aber dann ist Urbik da und kann den Ball festhalten. Jonas Urbik, der ja schon in den ersten beiden Runden in dieser Pokalsaison im Tor stand, als wir 3-2 gegen Wiesbaden gewonnen hatten. Und dann 4-1 beim ersten FC Köln. Dem folgte ein 3-2 bei Union Berlin, ein 2-0 zu Hause gegen Leipzig und dann im Halbfinale ein 2-0 in Leverkusen. Das unser Road to Berlin. So, jetzt Kane, der spielt zurück, wie man ihn kennt, in der eigenen Hälfte, Rücken zum Tor. Spielt zu Jonas Urbik, der rechts raus zu Uper. Und Stuttgart stört früh. Also wir haben bisher nach vorne noch nicht unsere Offensivpower hier auf den Rasen gebracht. Urbik mit einem langen Ball, der kommt nicht an. Und dann Upamecano aufmerksam. Jetzt Leimer, den verspringt leider der Ball. Dadurch kommt Stuttgart in die Umschaltsituation. Kommt über Klemer, den Spanier. Oh, und dann spielen sie sich über die linke Position durch. Sind schon im Strafraum. Auf der linken Seite, scharfe Reingabe, Außennetz. Außennetz, 9. Minute. Erste gefährliche Situation der VfB Stuttgart. Über Chris Führich, über Maxi Mittelstädt. Der ist mit aufgerückt, der linke Verteidiger. Und dann nagelt er den Ball nach der Vorlage von Undav ans Außennetz. Urbik muss nicht einschreiten, aber der VfB mit der besseren Anfangsphase.
1: Ja, das war durchaus gefährlich von Mittelstädt, gar nicht schlecht gemacht. Die meisten haben wohl mit einer Flanke gerechnet und er hat versucht, aus spitzen Winkel Urbik da zu überraschen. Urbik war auf jeden Fall da. Ob er den gehalten hätte, wenn er aufs Tor gekommen wäre, das war schon ein mächtiges Pfund, das der Mittelstädter abgezogen hat. Also, wir haben es schon mal erwähnt, die anfangs knapp 10 Minuten sind es jetzt. Die gehören nicht ganz, ganz klar, aber ein wenig schon eher den Stuttgartern draufgehalten gegen Pavlovic. Das war jetzt keine böse Absicht in diesem Fall, kein böses Foul, aber trotzdem weiß man doch, dass sowas gefährlich ist, dass es weh tun kann. Und Leveling, der entschuldigt sich auch für diese Aktion. Freistoß gibt es für die Bayern, der ist ausgeführt und der Ball landet wieder beim Kipper bei Jonas Urbik. Der verteilt auf die rechte Seite zu Upamecano. Olise muss den Ball in der eigenen Hälfte gegennehmen. Ja, Kein, ja natürlich. Dann hat er den Ball gespielt und dann wird er meiner Meinung nach klar gefault von Hendricks. Und der muss nicht wahrhaben. Aber der
0: das Ganze
1: doch eigentlich
0: unter den Augen von José Mourinho, ja, der ist auch da. Also die Fußballwelt lässt sich das natürlich nicht nehmen, dieses Highlight hier in Berlin. Also Olise, der wird ganz schön hart drangenommen. Das war in diesem Fall Ramon Hendricks. By the way, der zweitbeste Zweikämpfer in der abgelaufenen Bundesliga-Saison. Also ganz, ganz starke Abwehrleistung vom 24-jährigen Niederländer. Die Bayern mal am Ball, aber sie kommen noch nicht ins letzte Drittel. Sie sind noch nicht scharf genug, weder durch Lucho Diaz auf der linken, noch durch Michael Olise auf der rechten Seite oder durch die Mitte, durch Musiala / Harry Kane. Es kann nur besser werden. Jetzt Musiala, der will mal das Dribbling kurz hinter der Mittellinie ansetzen, aber Jeff Chabot ist an ihm dran. Ja, ja. Sebastian Hoeneß, der Trainer, hat das gestern auch gesagt. Wir haben so oft gegen die Bayern gespielt. Jetzt ein langer Ball auf Kane, der ist ein bisschen zu lang und landet bei Alex Nübel. Also Sebastian Hoeneß hat das auch gesagt. Wir haben so oft gegen die gespielt und irgendwann, ja, merkst du auch, woran es fehlt. Und wir kommen immer mehr. Und das war auch von den Stuttgartern sozusagen dann die Gemengelage. Ja, die Bayern haben uns in dieser Saison dreimal geschlagen. Sie haben uns in den letzten 5 Pflichtspielen geschlagen. Aber wir nähern uns ihnen an. Und bisher muss man sagen, haben sie das richtig gut gemacht. Also wenn man hier beim Boxkampf wäre, wird man sagen, nach Punkten führen die Stuttgarter. Aber was zählt, ist nach Toren her wert.
1: Schauen wir mal, ob es ein K.O. gibt oder Verlängerung nach 90 Minuten. Ist ja alles möglich, möglicherweise Elfmeterschießen. Aber du hast richtig erkannt, Stuttgart nach Punkten auf jeden Fall vorne, nach Toren noch nicht. Da steht es 0-0 und wir hoffen, dass das auch nie der Fall sein wird, dass die in Führung gehen. Aber warten wir es ab, muss ja alle auf die linke Seite, aber da ist Stanisic doch, gibt den Ball an, glaubt, dass er im Abseits ist. Jetzt geht die Fahne hoch, nachdem er den Ball zu Kane gespielt hat. War abseits, das hat er auch sofort erkannt, der Stanisic, deswegen wollte ihn gar nicht erst annehmen, aber dann schaut er rüber, was macht der Schiedsrichterassistent?
0: Das waren gute 2 Meter.
1: Ja, klares Ding.
0: Trotzdem, wenn er sich nicht ganz sicher ist, ist es gut, wenn er weiterspielen lässt, auch wenn man danach immer sagt, ja, jetzt.
1: Ja, aber da muss er warten, bis die Szene abgeschlossen ist. Das war sie nicht. Egal, ist er egal. War die richtige Entscheidung insgesamt. Und jetzt gibt es eine kleine Diskussion zwischen Jaques und dem Schiedsrichter. Herr Blonski weiß nicht, um was es ging. Auf jeden Fall gibt es den Freistoß nach der Abseitsposition. Gegangen mit Stanisic, Upamecano, ja, der leicht gefährliche Spiel, die rechte Seite raus, weiß nicht, ob er nicht gesehen hat, dass der Stuttgarter hautnah dran war, ja, und dann erstmal den Ball nach vorne spielen, also Aufbauspiel der Bayern momentan, was die Offensive angeht, noch nicht wirklich vorhanden. Jetzt der Hinweis, nachdem es beiden Fanlagern leider, muss man sagen, immer wieder Pyrostarlight gezündet werden. Der Hinweis, dass das doch bitte unterlassen wird, das ist einfach viel zu gefährlich.
0: Lasst doch den Schmarrn und lasst uns über den Fußball freuen. Alex Nübel mit einem weiten Ball, die Bayern mit 65% Ballbesitz, aber die Stuttgarter wirken mir in dieser Anfangsviertelstunde ja, griffiger, galliger. So, Michael Olise sagt sich, so, das reicht mir, der holt sich jetzt den Ball in der eigenen Hälfte und setzt zum Tänzchen an, verliert den Ball, aber Kimmich, er kann den Ball zum Glück dann wieder aufnehmen. Joshua Kimmich gegen seinen Ex-Feind. Der hat ja mal beim VfB lang ist her. So, Stanisic, Longline und Pavlovic kommt nicht ran. Ja, auch da, die Stuttgarter gewinnen momentan noch die Zweikämpfe, auch die Kopfballduelle im Mittelfeld. Die Bayern, wie gesagt, noch ohne richtigen Vortrag. Die mit Abstand beste Offensive der vergangenen Bundesliga-Saison. 122 Tore, nur mal so. Der VfB Stuttgart stellt die zweitbeste Offensive. Die hatten 71 Tore. Jetzt Kane mit einem tollen Pass am eigenen 16er auf Upamecano. Der hat Platz, der geht 60, 70 Meter. Upa, Lauf, spielt auf die rechte Seite. Da ist Michael Olise. Komm, mach den Michael Olise-Move. Michael Olise steckt durch. Und da geht die Fahne hoch, weil dieser Durchsteckpass ja leider ins Tor ausging. Aber gefällt mir gut, dass der Michael Olise das dann mit einem Lächeln an Jamal Musiala kommuniziert. Die haben Spielfreude, auch wenn das hier nicht geklappt hat. Der erste Vortrag der Bayern. Und wir hoffen, das war nur ein erstes zartes Anklopfen. Und jetzt kommen sie auf den Vorschlaghammer.
1: Ja, das war gut eingeleitet, sehr gut sogar von Upamecano. Dann schade, dass der Pass etwas zu ungenau gespielt war von Olise. Aber es war die erste einigermaßen gefährliche oder durchdachte Angriffsaktion des FC Bayern München, nachdem er jetzt schon eine Viertelstunde hier gespielt hat. Abschluss gibt es vom Tor von Nübel, der lässt sich sehr viel Zeit. Na, der Schiedsrichter überbricht da was noch. Jetzt gibt er den Ball frei. Abstoß weit in die Hälfte des FC Bayern München, halb rechte Seite aus Sicht der Stuttgarter. Dann geht es über Undorf, ganz rechts draußen. Der spielt allerdings ein paar Meter zurück zu Jaques. Dann geht es in die Mitte, Chabot. Und der mal mit dem Rückpass zu seinem Keeper Alexander Nübel. Er darf den Ball natürlich nicht mit den Händen aufnehmen in diesem Fall und schlägt ihn wieder weit nach vorne. Da haben die Stuttgarter ein Handspiel von Tah reklamiert, aber der Schiedsrichter sagt, nee, das war möglicherweise Hand angespielt, aber die war angelegt und deshalb kein Freistoß. Tah jetzt mit dem Kopf. Aber wieder
0: auch
1: hier
0: da,
1: die Stuttgarter.
0: Diaz ja. Verliert den Zweikampf. Aber jetzt, klasse von Lucho. Toll gemacht, aber dann der Ballverlust. Stuttgart in der Umschaltsituation. 20 Meter und Urbig ist da. 17. Minute. Wieder Maximilian Mittelstädt. der ja nicht für die WM nominiert wurde und der mit links mit einem strammen Schuss rechts unten rein wäre der eingeschlagen. Betonung auf wäre. Da ist Urbik und der lenkt den noch um den Pfosten. Klasse Tat vom 22-Jährigen. Nächster Eckball für den VfB.
1: Wieder von der rechten Seite, wieder mit links zum Tor gedreht. Der erste kam auf den langen Pfosten, Arm ist oben von Mittelstädt. Ja, wieder auf den langen Pfosten. Und das sind die Stuttgarter Versuchen, da irgendwie ranzukommen. Aber das ist gut verteidigt, beziehungsweise der Ball landet dann letztendlich klar immer direkt im Tor aus. Abstoß vom Tor von Urbik. Ja, der kann sich den Ball jetzt erstmal genau zurechtlegen und Zeit lassen. Ta steht da auch, um möglicherweise diesen Abschluss auszuführen. Ja, jetzt wird der Ball erst hingelegt. Ta, der führt ihn aus zu Urbich. Jetzt ist der Ball im Spiel. Urbich wird leicht angegriffen, aber kann den Ball rechtzeitig weit in die gegnerische Hälfte schlagen. Aber ja, da sind die Stuttgarter wieder ein Tick wacher. Vielleicht jetzt, als wir den Ball verloren haben. Olise muss den Rückwärtsgang einschalten, zu Upamecano spielen, zurück zum Keeper. Urbich versucht über die linke Seite auf Pavlovic. Pavlovic und die Stuttgarter drängen sofort hinterher. Gibt es wieder den Rückpass zu Urbich und der jetzt durch die Mitte, halbrechte Position, Leimer.
0: Ja, nächster Zweikampf, das sind diese Luftzweikämpfe. Da sind die Stuttgarter mir einfach galliger und die Bayern brauchen noch. Und auch das Pressing findet von uns heute kaum statt. Vorne ist mal Olise durchgelaufen, aber der war ganz alleine. Jetzt auch Kane. Das ist nicht wirklich der Druck, den wir kennen. Normalerweise, wenn der Gegner in der eigenen Hälfte den Ball hat, boah, dann fressen wir die gefühlt auf. Das ist so ein Druck. Und jetzt momentan findet das nicht wirklich statt. Gute Balleroberung von Pavlovic. Aber wieder nächster Zweikampf. Aber Diaz kann sich jetzt mal schön lösen. Das macht er gut gegen Jaquez. Diaz in der Mitte auf Olise, ja. Und er will dann wieder Diaz schicken. Und er ist ein bisschen entnervt, weil Jaquez das gut gemacht hat. Das muss man ihm lassen. Dem 22-Jährigen Schweizer Nationalspieler, der schon einmal getroffen hat in dieser Saison. Der VfB, weil ich vorhin Road to Berlin vom FC Bayern aufgezählt habe. Jetzt vom VfB kann ich gerade sagen, weil Jonas Urbik hinten den Ball hat, wird angelaufen. Das nehme ich noch mit, langer Ball jetzt von Urbik. Also Stuttgart, erste Runde im Elfmeterschießen gegen Braunschweig durchgesetzt. Jetzt aber ein Fehler. Musiala, zu kurze Kopfballabwehr. Der Winkel ist spitz. Musiala wird bearbeitet von Chabot. Musiala, der orientiert sich zurück. Olise, der ist im Strafraum. Olise, leg nochmal zurück. Kimmich, ja, auf Kane und ein Missverständnis. Zu wenig, zu harmlos. Auch da war die Versorgung von hinten. Ja, noch nicht das, was wir kennen. Also, schade drum. Trotzdem, Musiala hat gut aufgepasst, aber noch keine wirkliche Torchance der Bayern. Bringt mich dazu ganz kurz noch, damit ihr da auch abgeholt seid. Also, erste Runde gegen Eintracht Braunschweig als Titelverteidiger im Elfmeterschießen durchgesetzt. Zweite Runde 2:0 in Mainz. Dann im Achtelfinale auswärts beim VfL Bochum 2:0. Im Viertelfinale auswärts in Kiel 3:0. Ebenfalls also gegen einen Zweitligisten. Und dann zu Hause gegen Freiburg 2:1 nach Verlängerung. Das Siegtor kurz vorm Elfmeterschießen durch Thiago Thomas, der heute zunächst auf der Bank sitzt. So, hätte ich das auch durch. Der Ball bei den Bayern. Herbert, du trägst jetzt hoffentlich den Angriff vor, der bis ins Tor, bis zum Tor führt.
1: Schauen wir mal. Auf jeden Fall, was die Offensivaktionen der Bayern angeht, leichte Verbesserungen haben wir da sehen können. Jetzt wieder gutes Einsteigen von Kane. Schade, der Abpraller landet nicht bei Diaz, sondern wieder die Stuttgarter. Aber jetzt die Bayern holen sich den verlorenen Ball zurück. Musiala, ja, spielt da fast Doppelpass mit dem Gegner. Diaz, schade. Ja, da holt er sich den Ball nochmal. Zunächst hängen geblieben, dann wieder der Pass. Da war wieder ein Fuß dazwischen. Ja, jetzt ist da viel sogenanntes Mittelfeldgeplänkel. Wieder der nächste Ballverlust, dieses Mal von den Stuttgartern. Undav, ja, verliert den Ball, nach hinten gespielt, Urbig weit nach vorne. Also, das ist so, was die Kombinationen angeht, von beiden Seiten noch nicht wirklich ein berauschendes Spiel. Auch jetzt wird Kane beim Pass umgerissen und er langt sich an das rechte Fußgelenk und sagt dem Schiedsrichter, sag mal, dürfen die sich alles erlauben? Ja, der Schiedsrichter sagt, anscheinend hält er diese Linie durch, dass er relativ oder sehr, sehr großzügig bislang pfeift. Kane, guter Ball auf die rechte Seite zu Olise. Der könnte 2-1 gegen 1 gehen, Leimer hinterläuft. Aber Olise, die Flanke auf die linke Seite, der Kopfball drüber. Ei, das war, ich habe es gerade gesagt, die Angriffsaktionen der Bayern werden besser und Kane beschwert sich. Er will da möglicherweise möglicherweise einen Eckball bekommen. Er hat den Kopfball angesetzt.
0: Ich glaube, das war mit dem Rücken. Kane mit dem Rücken zum Tor. Und dann verpasst Nübel ja. Linke Schulter, der Rücken. Und von da titscht der Ball oben aufs Tor drauf. Trotzdem der erste Ball, sagen wir, Richtung Tor. Nübel nicht ganz sicher. Ja, ja, wir sind da. Jetzt haben wir uns angemeldet. Und jetzt bitte Abmarsch nach vorne, aber beim VfB liegt Jeff Chabot am 5-Meter-Raum und hat dieses Wechselzeichen gemacht. Das wäre natürlich bitter, der 28-jährige Abwehrkühlschrank. Das ist ein absoluter Leistungsträger, kam 2:24 vom 1. FC Köln, hat sich zum absoluten Stammspieler in der Abwehr des VfB Stuttgart hochgespielt, hochgearbeitet. Und er liegt jetzt da, er sitzt da, zum Glück sitzt da, also er liegt nicht, aber hat, glaube ich, angedeutet, es ist was Muskuläres, diese Spielunterbrechung. Die nutzen die zwei ehemaligen Münchner, Sebastian Hoeneß, der ja einst unsere U19 und auch unsere Amateure trainiert hatte, und Angelo Stiller, der in München geboren wurde und auch bei uns in der Jugend gespielt hatte. Aber auch Winnie Kompany, der holt Alex Pavlovic zu sich, naja, und redet mit ihm. Und gibt ihm Input von außen, ganz, ganz wichtig. Ich glaube, der Winnie, der weiß auch, das ist noch nicht die Performance, die wir uns alle vorgestellt haben. Auf der anderen Seite, es kann nur besser werden, oder?
1: Ja, Jeff Chabot, ja, jetzt läuft er zwar hinter dem Spielfeld, aber er läuft auf jeden Fall rund. Ich hatte so ein bisschen den Eindruck, es war das linke Knie. Da hatte er sich so richtig festgebissen in den Harry Kane, aber der lässt sich nicht abschütteln. Und beim Schussversuch von Harry Kane zuvor, bevor er den Ball da mit dem Rücken übers Tor gebracht hat, da hat er möglicherweise Jeff Chabot am Knie getroffen. Aber das Ganze Gott sei Dank nicht so schlimm, wie es im ersten Moment aussah. Jeff Chabot kann zurückkommen, das tut er jetzt auch in diesem Moment. Allerdings kann er momentan noch nicht eingreifen. Ja, aufgepasst, kein Foul, sagt der Schiedsrichter von Jonathan Tah an den Stuttgarter, die da mächtig Freistoß fordern. Das war knapp außerhalb des 16ers, die Aktion von Undav.
0: Ja, nee, das war nix. Der hat die Berührung von Tah angenommen und jetzt lächelt der Tah. Der hat genau im richtigen Moment die

0: Und dann springt hoffentlich dieser Support-Funke über. Olise. Ja, Ball kommt nicht an. Olise hängt noch so ein bisschen in der Luft. Auch Diaz von außen. Und Musiala im Zentrum konnte bisher auch noch nicht so richtig eben nach vorne die Akzente setzen. Aber es wird noch. Jetzt läuft Musiala durch. Läuft Nübler. Stark. Dadurch der lange Ball von Nübel. Und da ist Tam im Kopf. Und dann Olise im Zentrum. Klasse mit der Brust mitgenommen. Zurück auf Kimmich. Kimmich rechts auf Reim. Aber in der Mitte ist relativ wenig rot. Also da ist so ein bisschen Versorgungsengpass zwischen Abwehr und vorne. Da ist ein Loch bei uns. Das machen die Stuttgarter gut. Da stopfen sie, da ist viel weiß. Gefällt mir nicht. Ein bisschen mehr Rot. Jetzt Upamecano. Klasse auf Leimer. Aber der wird aber sauber abgekriegt. Also die Stuttgarter bleiben hungrig, wollen umschalten. Dann aber der Pass in die Tiefe. Aber Demirovic war zu glücklich reingelaufen. Und dann ist da Tah. Und dann Pavlovic, der sich fallen lässt. Der jetzt auf Kimmich quer spielt. Der zurück zu Urbik. Wir sind in der eigenen Hälfte. Wir sind im eigenen 16er. Urbik mit einem langen Ball. Und der ist lang unterwegs und Olise kommt nicht ran und Ramon Hendricks hat ihn noch so ein bisschen den Körper weggeschubst und dadurch segelt der Ball ins Seitenhaus. Einwurf für den VfB Stuttgart. 25 Minuten sind vorbei. Es ist noch nicht durch die rote Brille gesehen das Bayern-Finale, das wir uns gehofft haben, aber es wird schon, keine Sorge.
1: Mit dem Kopf zurück, den Ball gespielt von Conny Leimer zum Keeper, Jonas Urbig, der ja mindestens eine richtig, richtig gute Parade gegen Mittelstädter zeigen musste und der insgesamt deutlich häufiger am Ball ist, muss ich mich leider wiederholen, als sein Gegenüber, als Alexander Nübel. Aber wie gesagt, außer diesem einen, ja, es waren zwei Schüsse von Mittelstädt, die da abgefeuert wurden, die durchaus gefährlich waren. Also auch schon was die kleinen Torchancen oder die mittelgroßen angeht. Vorteile beim VfB, der immer wieder sehr, sehr früh, sehr, sehr aggressiv da die ballführenden Bayern-Spieler angeht. Jetzt der lange Ball von Upamecano und guter Einsatz von Conny Leimer. Auf der rechten Seite rennt mit dem Ball zur Eckfahne, bringt den Ball flach nach innen, Diaz. Ja, da sind auch da wieder die Stuttgarter total in Überzahl. Also, hat aufgepasst, Ballverlust, jetzt geht es über die linke Seite. Ein Stuttgarter ist im 16er, zieht ab mit rechts, Gott sei Dank nur ein Schüsschen. Und das war einmal mehr, nee, Führig war es in diesem Fall, der da durchgebrochen war. Und dann Gott sei Dank mit dem schwachen Abschuss. Und der nächste Fehlpass der Bayern, ja, du hast erwähnt, das ist noch nicht das FC Bayern-Spiel, das wir uns vorstellen. Stanisic, jetzt hat er einfach Pech, da hat er gut den Ball erkämpft gegen Undav und dann will er mit dem Ball die linke Linie entlang laufen, aber der Ball springt dann eben doch über die Seitenauslinie. Einwurf für Weiß und den wird Undav anscheinend ausführen, knapp in der eigenen Hälfte. Insgesamt, ja, ist das möglicherweise auch ein taktisches Mittel, dass die Bayern so ganz bewusst hier spielen in dieser ersten knappen halben Stunde, dass sie eben nicht so hoch spielen, wie es eigentlich in dieser Saison ihr Spiel war. Und erstmal das Augenmerk auf die Verteidigung legen. Stiller, Stiller, 20 Meter zum Tor, wieder auf die linke Seite. Führig, Führig ist im 16, aber Conny Leimer ist bei ihm. Führig mit der Flanke, Kopfball, Abwehr gut gemacht von Kimmich. Aber die Bayern sind ganz schön unter Druck. Und jetzt schon wieder die Stuttgarter Flanke von links auf den langen Pfosten. Und da können die Bayern zunächst klären, aber auch da wieder die Stuttgarter über Undav als erste am Ball. Guter Einsatz von Pavlovic und jetzt Diaz. Lucho Diaz noch in der eigenen Hälfte auf Kane gespielt und er könnte Olise schicken, wartet einen Tick zu lang. Ja, aber hält den Ball immerhin sicher. Olise immer noch auf der rechten Seite relativ frei, aber guter Move von Musiala. Musiala auf Diaz, Diaz im 16er oder am 16er. Und wieder drei Stuttgarter bei ihm und er kann den Ball nicht verwerten. Den Schuss, den er absetzen wollte, nicht ansetzen. Also, das ist ein Kampfspiel momentan, muss man sagen. Und jetzt gibt es Foul gegen Pavlovic. Das sind so Kleinigkeiten, die der Schiedsrichter anfangs eher nicht gepfiffen hat. Jetzt hat er gemeint, es muss er pfeifen gegen Undav. Naja, Freistoß für den VfB. Eigene Hälfte, noch 5, 6 Meter, rechte Seite. Und es ist Stiller, der diesen Freistoß flach in die Mitte spielt.
0: Ja, also es hat so ein bisschen Vibes vom Halbfinal-Rückspiel gegen PSG. Jetzt wieder die Stuttgarter, kommen über die linke Seite, kommen mit Power. Scharfe Flanke in die Mitte. Ah, da ist Dani, nimmt ihn mit der Brust an und dann kommt Lewe links. Dani kann ihn unter Kontrolle halten und pfeffert ihn aus dem Strafraum raus. Aber die schwäbische Schlänge wird enger. Jetzt Olise, jetzt ist mal Platz da. Jetzt verteilt euch schön. Olise durchs Mittelfeld. Olise legt den Bein dick zu.

0: der Ball. Da ist Kimmich. Spielt ihn links raus. Jawohl, Stanisic rückt nach, kommt über die halblinke Seite. Stanisic ganz links. Diaz, der kriegt jetzt den Ball an der linken Strafraumkante. Der nimmt erstmal Tempo raus. Was macht Lucho? Lucho schießt. Aber der Ball zentral auf Nübel. Der kann ihn festhalten. Immerhin ein weiterer Offensivakzent der Bayern. Aber da ist noch wesentlich mehr drin bei der mit Abstand besten Offensive dieser Bundesliga-Saison. Also, PS ein bisschen hochfahren, ihr Roten.
1: Ja, ich denke schon, sie kommen ein bisschen ins Rollen, müssen weiterhin natürlich aufpassen, dass hinten alles läuft. Und das machen sie sehr, sehr gut. Denn die Stuttgarter, wie gesagt, sehr, sehr energisch kämpfen sie sich die Bälle, versuchen da immer wieder dazwischen zu gehen. Jetzt auch gegen Pavlovic, aber der lässt sich nicht vom Ball trennen auf der halbrechten Position, spielt rechts raus zu Olise, der zurück zu Leimer, aber Leimer lässt den Ball durch, passt in Richtung 16er zu Upamecano, Tah. Zurück zum Keeper, der wird sofort wieder angelaufen, Urbich, aber das macht er ganz sicher, spielt den Ball in die gegnerische Hälfte und dann Musiala kommt nicht dran gegen Schacke, aber die Bayern holen sich den Kopfball des Schweizers oder den Ball generell zurück. Upamecano, sie lassen sich Zeit, tief in der eigenen Hälfte, Joshua Kimmich zentral, täuscht an, als würde den Ball über die rechte Seite oder auf die rechte Seite spielen, dann aber doch nach links zu Pavlovic. Pavlovic wird gestört von Stiller, lässt sich nicht stören. Ja, die Bayern aber schon wieder in der Rückwärtsbewegung. Die Stuttgarter, die Dreierkette, verteidigt fast auf Höhe momentan der Mittellinie. Urbich hat den Ball, wird dieses Mal nicht attackiert. Demirovic geht jetzt halbherzig auf den Keeper zu, aber der Ball ist nach vorne gespielt und vielleicht jetzt mal über Stanisic, der nimmt wieder das Tempo raus auf der linken Seite. Dann ist es Upamecano mit dem Chippass in den Lauf von Diaz, aber die Stuttgarter passen weiter gut auf über Jaquez, der hier klären kann. Immerhin holen sich jetzt immer häufiger auch die Bayern die zweiten Bälle. Das ist ganz, ganz wichtig. Das war in der Anfangsphase eher andersrum der Fall. Vielleicht jetzt mal über die rechte Seite. Olise, bei ihm Hendricks. Ja, der hat sich da festgebissen. Olise, jetzt wird er gedoppelt, aber er gibt den Ball nicht her. Er muss allerdings zurückspielen und beim Rückpass wird er wieder umgestoßen. Ja, das sind diese Kleinigkeiten und das wissen die Stuttgarter und das dürfen sie. Der Schiedsrichter sagt es zumindest. Musiala setzt sich energisch durch. Zentral immer noch am Ball, am 16er, halblinke Position. Musiala im 16er wird durchstecken. Harry Kane mit links abgeblockt. Und dann Nachschussmöglichkeit. Kimmich und jetzt aufgepasst, die Stuttgarter. Ja, und dann ist es wieder Chabot. Der winkt, der liegt da im 16er am Boden und winkt ab. Ich kann nicht mehr, aber jetzt steht er wieder auf. Die Stuttgarter über die rechte Seite. Ja, das Spiel nimmt generell Fahrt
0: auf. Stark, Stani und Upa. Müssen sie auch mal so machen.
1: Leveling und dann Mist.
0: Ja, und Leveling, also zuerst überragend von Upa und Stani. Gegen Leveling doppeln sie ihn. Und dann spielt Stani den Ball zu Urbik. Läuft sich gleich frei auf der linken Seite. Und der Pass von Urbik zu ungenau. Und dadurch jetzt nahe der Eckfahne. Rechte Angriffsseite der Stuttgart. Dann Einwurf für den VfB. Den Ball haben wir hergeschenkt. Und Jeff Chabot, ich glaube, der Körper sagt nein, der Kopf sagt, ich will. Also lasst ihn ruhig drauf und dann ihr Roten schön ins Laufduell gegen den Abwehrchef der Stuttgarter. Weil der ist angeschlagen, wenn er nicht raus will, muss man leider sagen, selbst schuld. Ja. Und jetzt wird es dann auch demnächst einen Wechsel geben. Finn Jeltsch zieht sich das Trikot an und wird aller Voraussicht nach für den angeschlagenen Jeff Chabot kommen. Jetzt der Einwurf von der rechten Seite. 34. Minute. Ja, Leveling nimmt Anlauf. Und pfeffert den Ball Richtung 5-Meter-Raum. Uiuiui, nicht wirklich gut geklärt. Ja, und dann gibt es Eckball. Und mein Eckball-Mitzählexperte, der Herbert, macht den dritten Strich bei den Stuttgartern. Und wir haben noch gar keine Ecke. Auch das ein Ausdruck für unsere noch nicht ganz in Öl laufende Offensivmaschinerie. Ich weiß nicht, ob ich das jetzt richtig ausgedrückt habe, was ich sagen will. Wir können es doch besser vorne.
1: Es war auf jeden Fall, es läuft doch nicht wirklich rund, auch wenn die Bayern besser ins Spiel kommen. Und aufgepasst, wieder die Ecke von der rechten Seite, wieder Mittelstädt mit links zum Tor gedreht, wieder auf den langen Pfosten. Urbich mit der Faust weg. Gedroschen, das Leder erstmal den Ball zumindest und dann Olise. Jetzt nimmt er mal Fahrt auf. Nee, es ist der Diaz auf der rechten Seite. Der Diaz, ja, Zweikampf. Schiedsrichter sagt Ball gespielt. Ja, da sind sie beide zum Ball gelaufen und dann doch die Fahne oben. Nein, es gibt Einwurf für den FC Bayern München. Ja, Schiedsrichter war deutlich näher dran als ich und ich denke mal, das war...
0: Aber der VfB hat die Körperlichkeit, mit
1: ja,
0: denen er
1: das ist, das
0: die Bayern entnervt. Problem. Also lasst euch nicht entnerven, ihr seid ja, zu gut, ihr seid zu gut. Jetzt Michael Olise, nicht entnerven lassen, was ich vorhin ausführen wollte. Das hat so ein bisschen PSG-Halbfinal-Rückspiel-Vibes. Da kamen wir auch nicht so richtig in die Spur, aber trotzdem, wir haben das Tor da hinten rausgeschossen, auch wenn es uns nicht gereicht hat. Jetzt wieder gegen Luis Diaz. Ja, und jetzt, er lässt die Karte wieder stecken. Also Diaz krümmt sich da am Boden in der eigenen Hälfte. Und ja, Sven Jablonski geht jetzt auch zu Jaquez und sagt ihm, Freundchen, und Jaquez war es doch auch ganz am Anfang, oder? Gegen Olise. Also das ist schon das zweite grenzwertige Einschränkung. Der kommt von hinten. Ja, also, wie gesagt, die Stuttgarter haben also gemerkt,
1: ich will jetzt niemandem irgendwas unterstellen, aber es ist, kann schon auch ein taktisches Mittel sein. Wir testen mal aus, wie weit wir gehen können. Das haben sie gleich am Anfang gemacht. Und der Schiedsrichter hat weiterlaufen lassen, beziehungsweise nie die gelbe Karte gezeigt. Und man weiß natürlich, wie man gerade unsere, sag mal, sensiblen Außen schon nerven und entnerven kann. Der Diaz und der Olise, wenn die ständig eine draufkriegen, und der Schiedsrichter pfeift es nicht. Okay, schauen wir mal, wie sie reagieren. Olise.
0: Olise geht nach innen. Ach so, kannst du nicht die entnerven.
1: Er wird natürlich auch wütend und das kann ihn noch stärker machen. Von ihm einmal auf der rechten Seite geht in Richtung Eckfahne, dann muss er aber doch ein paar Meter zurückspielen. Jetzt mal alle Feldspieler in der Hälfte des VfB. Gut, Ballstaffetten jetzt, da ist es Danisic, der hat relativ viel Platz, den Kreis. Danisic täuscht den Schuss ab, Danisic, und da ist Nübel da. Erste Aktion von Nübel, lässt den Ball nach vorne prallen. Nochmal die Möglichkeit, Diaz, schlechter Ball nach innen, da ist es eng. Aber wir sind am Kommen. Jetzt haben die Stuttgarter Probleme, den Ball sauber rauszuschlagen.
0: Jetzt sind Diaz wir endlich da. Mal an deren letzten Drittel. Das ist das Bayern-Bild, was wir kennen. So, jetzt ist die rote Schlinge ausgeworfen. Und jetzt zuschnüren bitte, ihr Roten. Alle Stuttgarter jetzt in der eigenen Hälfte. Und dann Olise auf der rechten Seite gegen Hendricks. Olise, komm, mach den Move. Mach was, Michael. Schön in den rechten Rückraum. Zurück, da ist Upa. Upa löffelt den Ball rein und da ist Chabot. Der köpft ihn auf die linke Angriffsseite der Bayern raus. Ja, Chabot, der bleibt noch drin. Stanisic, er läuft den Ball. Spielt ihn zurück zu Jo Kimmich. Kimmich schön quer auf Upa. Jetzt ziehen wir es gut in die Breite. Jetzt haben wir sie mehr da, wo wir sie haben wollen, als bisher. Olise auf der rechten Seite wird gedoppelt. Spielt zurück auf Upamecano. Upamecano macht das Spiel schnell. Jamal Musiala fein mit der Hacke. Will ihn durchleiten. Aber Luis Diaz hatte da nicht mit der Genialität von Jamal gerechnet. War stehen geblieben. Deswegen geht der Ball durch zu Nübel. Jetzt die Stuttgarter mit der Kontersituation. Kommt über die linke Seite. Zum Glück kann Chris Führig den Ball im ersten Moment nicht gut mitnehmen. Und dann der Zweikampf gegen Leimer. Spielt zurück zu Mittelstädt. Mittelstädt in die Mitte. Und da ist Kane. Kane hat das Spiel vor sich. Jetzt hat er den Ball. Schön auf die linke Seite. Auf Diaz. Diaz überquert jetzt die Mittellinie. In der Mitte Kane. Und dann ist da noch Pavlovic. Ja, Diaz muss ein bisschen Tempo rausnehmen. Stuttgarter eilen zurück. Stanisic auf Pavlovic, der auf Kimmich. Aber jetzt legen sie sich wieder, die Stuttgarter, mehr zurecht. Herbert, jetzt wird es das Spiel der Roten.
1: Habe ich auch so den Eindruck, auf der anderen Seite birgt das immer die Gefahr, wenn wir so hoch stehen gegen Konter bzw. auf Konter der Stuttgarter, aber das haben sie bisher sehr, sehr gut im Griff. Jetzt ist es der Conny Leime, halbrechte Position, schnell gespielt von Olise in den 16er, aber das wird gut verteidigt und holen wir den ersten Eckball heraus. Nee, der Schiedsrichter sagt, da war... Der Bayern-Spieler als letzter dran oder was hat er sogar einen Foul gesehen? Und wir sehen nochmal den Schuss gerade von der Stanisic. Ja, dankbar, sagt man so schön.
0: 156 km/h aus 25 Metern.
1: Ordentlich, ordentlich und
0: Entfernung ordentlich, Geschwindigkeit ordentlich. Das Ergebnis. Leider nicht so, aber strammes Geschoss von Josip Stanisic. Also das war ein ordentliches Pfund und wie gesagt. Nübel, ja, jetzt sieht er mehr und mehr eben die roten Spieler auf sich zukommen, auch wenn er jetzt den Abstoß ausführt. 39 Minuten gleich vorbei. Den Stuttgartern hat ganz klar die erste halbe Stunde gehört. Da waren sie aggressiver, besser, aber jetzt kommen die Bayern. Pavlovic treibt den Ball voran, sagt Lucho, komm mir entgegen. Ja, und der kriegt wieder eine mit von Jaquez. Dann gute Seitenverlagerung. und Olise kommt fast dran und dann Daumen hoch, aber klasse, von links auf die rechte Seite. Und wenn der hinter Olise runter, also hinter Henriks runterfällt, dann nimmt ihn der Olise mit. Einwurf schnell ausgeführt. Jetzt wieder alle Stuttgarter im letzten eigenen Drittel und dann wird Conny Leimer geschickt, Ball abgegrätscht. Kimmich nimmt ihn auf und alle Feldspieler jetzt wieder in der Hälfte des VfB Stuttgart.
1: Ja, das Blatt hat sich in den letzten 2, 3, 4, 5 Minuten deutlich gewendet zugunsten der Bayern. Gott sei Dank, muss man sagen, Upamecano im Anstoßkreis. Kane hat ein bisschen Probleme, mit dem Ball anzunehmen. Ja, und dann immer, wenn der Ball gespielt ist, ist der Stuttgarter da und gibt den Bayern-Spieler noch einen mit. In diesem Fall war es Chef Chabot. Sie haben gemerkt, wir dürfen das, der Schiedsrichter lässt es durchgehen. Ja, dann gehört es irgendwie dazu. Ich will nicht sagen, dass es fair ist, aber es ist legitim in diesem Fall. Gehört halt leider auch zum Fußballsport dazu. So, die Bayern über Musiala, dann geht es ganz rechts raus zu Olise. Ein paar Meter wieder zurückgespielt in die eigene Hälfte. Upamecano, er hat schon mal Fahrt aufgenommen. Dieses Mal sind es nur 15 Meter. Dann spielt er den Ball auf die linke Seite. Dias. Jetzt muss es gelb geben. Nein, der Schiedsrichter, ja, sagt, da gibt es noch was, lässt dann mal Vorteil gelten. Jetzt gibt es den Freistoß. Ja, muss aufpassen, dass ihm da irgendwie nichts entgleitet.
0: Ja, und Olise redet mit ihm, Kane, Kimmich. Also das bei Dias sah relativ krass aus. Das sah aus wie so eine Schere fast schon. Dias ist zum Glück gleich aufgestanden. Aber Olise, den kennt man ja auch nicht als jemanden, der sich lang mit den Schiedsrichtern unterhält. Boah, also ganz ehrlich, wenn der die Schere zumacht, dann ist das rot. Dann ist das dunkelrot. Ja, und Olise, und jetzt auch, Olise wird von Schema getroffen. Und ich verstehe halt Olise, dass der da auch sagt, Härte ist okay, aber das sind halt, da wird Ball und vor allem Körper gespielt. Und irgendwann muss der Schiri da sagen, Leute, so machen wir nicht weiter. Jetzt aber der Freistoß aus dem Rückraum. Kimmich, 15 Meter in der Hälfte des VfB Stuttgart. Ziemlich zentral. Musiala weit im Abseits, wird wahrscheinlich wieder reinlaufen und die anderen so auf der 16-Meter-Marke. Was macht Jo Kimmich? Kommt einer seiner Chipperbälle. Arm ist oben. Kimmich läuft an auf den langen Pfosten. Upamecano, nee, da ist Kane! Kommt nicht zum Abschluss. Und wurde da jemand getroffen? Erstmal läuft die Partie weiter. Kane im 5-Meter-Raum am Boden, wird das nochmal überprüft. Jetzt erstmal Olise auf dem rechten Flügel, spielt in den Rückraum. Und wenn es da was zu überprüfen gibt, dann wird das natürlich gemacht. Upamecano, jetzt kein Ballverlust. Stark, wer sich durchsetzt. Upa, macht er gut. Spielt er nochmal zurück zu Leimer. Und ich schiele ein bisschen auf Jablonski, fasst er sich ans Ohr. Bisher nein. Und jetzt guter Ball in die Tiefe. Gut von Stani auf Leimer. Da geht es über die linke Seite. Nicht ganz sauber das Zuspiel. Da muss Luis Dias nachjustieren. Ja, hält den Ball im Spiel. Aber er hält ihn so im Spiel, dass ihn sich Jaques holen kann. Schade. Da war viel Platz auf der linken Seite. Stani sitzt nicht ganz sauber. Kopf hoch, Junge. Weiter geht's. Und wir schauen nochmal auf die Szene. Kane nimmt den Ball mit der Brust an. Will ihn sich vorlegen. Ja, Henriks Bein ist oben. Aber der Treffer gegen Kane, muss man ehrlicherweise sagen, glaube ich, zu harmlos.
1: Ja, der Ball ist da mindestens genauso im Spiel. Also meiner Meinung nach nie und nimmer Elfmeter, deswegen haben sie alle richtig entschieden. Aber ja, trotzdem, es war eine weitere gefährliche Aktion. Hat dann natürlich auch für Henriks das Glück des Tüchtigen da mit dem Spiel, kann für ihn auch anders ausgehen. Aber es bleibt dabei, die Bayern jetzt mit deutlich mehr guten Aktionen nach vorne im gegnerischen 16er, als es eigentlich in der gesamten ersten halben Stunde der Fall war. Jetzt haben wir noch 2 Minuten etwa im Durchgang 1. Schauen wir mal, was es Nachspielzeit gibt. Oder vielleicht sogar noch mal eine Möglichkeit für die Bayern. Gut durch die Mitte und dann muss Musiala links raus zu Dias. Dias könnte in den 16er gehen, versucht es auch. Ja, dribbelt sich da, aber ist fest. Und das war dieses Mal, ich sag mal, Eigenverschulden. Da war weit und breit kein Foul im Spiel. Wollte links vorbeigehen an dem Stuttgarter Jaques, war es, glaube ich, auf jeden Fall. Ist da hängen geblieben.
0: Ja, und Musiala wieder hier in die Zange genommen. Schema.
1: Stempel.
0: Und auch das, ja, es ist die Körperlichkeit. Also auf der anderen Seite, ich muss sagen, wenn ich auf der falschen Seite wäre, dann würde ich es abfeiern. Bin aber auf der richtigen Seite und sag mir, ja, das ist ein Tick manchmal zu viel Körperlichkeit. Bei Weil die gehen halt so rein, dass sie wissen, ich erwische vielleicht ein bisschen den Ball, aber ich erwische auch einen guten Teil des Körpers. Ja, grenzwertig. Jablonski hat jetzt die Linie. Die fährt er. Die Stuttgarter wissen das und nutzen das aus. Es ist jetzt nicht verboten, aber ist schon grenzwertig.
1: Absolut. Was haben wir noch? 30 Sekunden, bisschen Nachspielzeit, große Unterbrechungen. Ja, der Chabot war mal, wurde behandelt. Aber schauen wir mal. 2 Minuten könnt ihr mir vielleicht vorstellen. Jetzt muss erstmal Urbig aufpassen. Ein Elfmeterpunkt von Führich wird er da gestört, lässt sich aber nicht stören. Diaz, ja, bisher noch keine echte Chance gegen den Schweizer, den er da spielen muss, der allerdings, wie gesagt, auch sehr, sehr hart zu Werke geht, der Luca Krakes. So, wer jetzt nochmal? Olise, na, nimmt das Tempo raus. 1 Minute, ja, das ist okay. Nachspielzeit, die läuft seit einigen Sekunden. Das ist Harry Kane aus der eigenen Hälfte. Schaut, ob er den langen Pass spielen kann. Sieht, da ist keiner seiner Mitspieler frei. Deshalb der Querpass zu Upamecano. Ja, der passt auf die linke Seite und dann, ja, so, da muss die andere geschickt werden und der kommt wieder eine Fußspitze zu spät oder zu kurz, eben nicht an den Ball, Upamecano aufgepasst, der Rückpass ganz sicher zu Urbig. Urbig, dieses Mal wird er nicht attackiert, auch die Stuttgarter sagen, nee, in den letzten Sekunden der ersten Hälfte wollen wir keinen Gegentreffer mehr. Beide Mannschaften halten den Ball, momentan sind es die Bayern, jetzt im Mittelfeld, Kimmich, Upamecano. Sieht, dass da Demirovic nochmal versucht zu stören, macht das geschickt, spielt den Ball auf die rechte Seite, dann geht er wieder, nachdem er den Ball gespielt hat, zu Boden. Und Conny Leimer steht auch da, Arme oben und sagt, Herr Schiedsrichter, das muss doch nicht sein, der Ball ist weg und wieder kriegt unser Spieler, wir schauen es nochmal an, eine drauf, diese Körperlichkeit.
0: Er lässt das Bein stehen und das, macht einen Schlag, also einen Prellschlag. Und das in der Hälfte der Bayern und das war's. 0:0 nach einer intensiven ersten Hälfte zwischen dem 20-maligen und dem 4-maligen Pokalsieger zwischen dem FC Bayern und dem VfB Stuttgart. Ich bin guter Dinge, lieber Herbert, dass wir in der zweiten Hälfte zulegen können, im Gegensatz zum VfB Stuttgart, der das sehr, sehr gut macht. Aber wenn Winnie Kompany jetzt die richtigen Worte findet, mit seiner Sachlichkeit, mit seiner Ruhe, er erreicht ja die Mannschaft, dann, glaube ich, sehen wir das andere Offensivgesicht der Bayern und dann wird es unangenehm für den VfB.
1: Und sehr, sehr viele Diskussionen. Upamecano war jetzt beim Schiedsrichter. Von uns, von der Bank, einige Offizielle, die darauf reagiert haben. Auch Manuel Neuer ist unten und sagt, das geht doch nicht, dass die sich alles erlauben können. Aber bisher geht's. Schauen wir mal, wie die Linie in Durchgang 2 ist. Aber ich gebe dir recht, oder vielleicht ist das auch unser Optimismus, der in uns steckt. Das könnte sich in der zweiten Hälfte ändern. Ob der VfB zulegen kann, ist die Frage. Beim FC Bayern München, den kennen wir gut, da wissen wir es. Wir warten es ab und freuen uns auf Durchgang 2.

0: 45 Minuten im DFB-Pokalfinale 2026. 0:0 zwischen dem deutschen Rekordpokalsieger, dem FC Bayern München, und dem amtierenden Titelverteidiger, dem VfB Stuttgart, der in der ersten Hälfte sehr unangenehm war, der irgendwo giftiger, aggressiver war, manchmal auch grenzwertig in den Zweikampf, in die Zweikämpfe gegangen ist, ja, und den Bayern so den Schneid abgekauft hat. Wir haben in der Halbzeitpause auch nochmal unter uns diskutiert und sind uns einig, wenn die Bayern einen Tick mehr zu ihrem Spiel kommen, und es kann nur besser werden, dann sind wir sehr, sehr guter Dinge, dass die Stuttgarter mehr und mehr unter Druck geraten und dass wir dann, ja, zum 21. Mal Pokalsieger werden. Wenn sie es nicht schaffen, dann könnte Stuttgart die Titelverteidigung klar machen. Eine interessante zweite Hälfte. Die Bayern sind zurück, und sofern das Herbert und ich auf Anhieb überschauen können, Herbert, kein Wechsel.
1: Kein Wechsel, bei uns zumindest nicht. Für mich auch so ein bisschen Zeichen. Die Bayern fast eine Minute vor dem VfB zurück auf dem Feld. Vielleicht interpretiere ich da ein bisschen zu viel rein, aber für mich schon möglicherweise ein Zeichen. Ja, ja, in der zweiten Hälfte, da wollen wir es jetzt unbedingt wissen. Da wollen wir anders rangehen. Schauen wir mal, was passiert. Die Stuttgarter jetzt auch komplett. Anscheinend da zunächst auch kein Wechsel. Chef Chabot auf jeden Fall sehe ich noch. Der wollte sich im Durchgang 1 ja gleich zweimal auswechseln lassen, hat aber dann auch die Zähne gebissen. Und ja, auch in diesem Spiel gilt natürlich, wir wollen gegen die Besten gewinnen, und deshalb freuen wir uns, dass das ist der Abwehrchef beim VfB, dass der weitermachen kann.
0: Los geht's mit der zweiten Hälfte. Der VfB Stuttgart spielt den Ball zurück, spielt jetzt von rechts nach links auf seine Fans, die am Marathontor sind, und der FC Bayern München hat die durchgängige Kurve, das alles in Rot, und darauf spielen wir jetzt. Also nicht mit den Fans im Rücken, sondern auf unsere Fans zu. Da schmeckt der Jubel umso süßer. Aber es sind erstmal die Stuttgarter, die sich hier festspielen in unserer Hälfte. Chris Führig, und dann ist da Musiala. Foulspiel unserer Nummer 10 gegen die VfB Nummer 10. Und es gibt Freistoß für die Stuttgarter.
1: Ja, und der Schiedsrichter ist bei Musiala, verwarnt ihn. Ja, er kommt zu spät. Musiala, überhaupt keine Frage gegen Chris Führig, der hat sich da wehgetan. Und es gibt den Freistoß. Das sind gut 30, fast 35 Meter halblinke Position. Und wie fast immer bei den Standards legt sich ein ehemaliger Münchner den Ball zurecht. Angelo Stiller wird mit links den Ball, ja, in Richtung 16er geben. Das sind 18 Feldspieler auf einer Höhe, nämlich ganz einen Meter hinter der Torlinie. Da ist die Flanke da, und da ist die Abwehr, Gott sei Dank, von Jonathan Tah. Ja, und dann nicht ganz ungefährlich hier der Ball von Leimer da, hochgespielt, nicht schnell raus nach vorne, aber die Bayern können den Ball zumindest in den eigenen Reihen halten. Aber jetzt wieder in dieser Anfangsphase der zweiten Hälfte, das Spiel, das wir lange Zeit in Durchgang 1 gesehen haben, die Stuttgarter mit frühem Pressing, und jetzt wieder das Foul, da sagt der Spieler, Angelo Stiller war es, ja, ich habe doch den Ball gespielt, aber da war eben auch der Gegner da, und deshalb der Schiedsrichter Assistent, der da ganz nah dran stand, sofort die Fahne gehoben, und der Schiedsrichter Sven Jablonski dann auch den Pfiff getätigt. Die Bayern tun sich schwer, hinten rauszukommen. Vielleicht jetzt über Leimer. Gut, auf die rechte Seite zu Olise. Olise geht wieder in Zweikampf, zieht diesen Mann nach innen, versucht sie den Ball auf den linken zu regen. Dann Harry Kane, ah, der geht zu Boden, ist zu wenig für einen Elber. Aber getümmelt, der Ball ist immer noch heiß, und jetzt Diaz nicht. Jetzt wird abgepfiffen. Nach reinem etwas zu harten Einsteigen, so hat es der Schiedsrichter gesehen, von Conny Leimer, und Harry Kane, der beschwert sich da auch ein bisschen, redet auf jeden Fall mit dem Schiedsrichter. Schade, da hätte mehr dabei herausspringen können.
0: Ja, fair vom Ball getrennt, ja, Kane. Aber was ich dann schade fand, Olise läuft zum Schiedsrichter und will sich beschweren und achtet nicht weiter auf das Spiel, weil es ist weitergelaufen. Der Ball ist so ein bisschen in seine Richtung dann wieder zurückgespielt worden, und wenn er da steht, könnte er ihn vielleicht aufnehmen. Also, solange der Schiri nicht pfeift, schön fokussiert bleiben. Es gibt aber jetzt den Freistoß, weil der Unparteiische dann beim Nachsetzen von Kane, glaube ich, einen Foulspiel erkannt hat. Und der Freistoß geht in Richtung Bayern-Hälfte. Oh, Upamecano stark, da ist er da, aber die Stuttgarter gewinnen den zweiten Ball.
1: über die halbrechte Position. Dann müssen sie aber zunächst mal zurückspielen in Richtung Mittellinie. Die Bayern alle hinter dem Ball. Harry Kane greift jetzt Chapeau an, der den Ball führt. Und dann gibt es den langen Rückpass zum Keeper, zu Alexander Nübel. Der rutscht aus, als er den Ball nach vorne schlagen will. Dann schlägt er ihn vor die Füße von Stanisic. Der kann ihn nicht sauber annehmen. Ganz im Gegenteil, unten auf der rechten Seite. Aufgepasst, die Flanke nach innen auf den langen Pfosten. Oder das wäre fast ein Schuss geworden. Hat er sich wahrscheinlich anders vorgestellt, der Leveling, der da etwas glücklich an den Ball gekommen ist. Aber dies ist die Situation. Da setzt er sich gut durch, schaut nochmal auf und dann rutscht ihm der Ball. Ja, das war halb Schuss, halb Flanke. Und letztendlich, Gott sei Dank, überhaupt nicht gefährlich. Aber generell die Aktion der Stuttgarter beweist, die wollen hier ihren Titel erfolgreich verteidigen und haben natürlich, nachdem sie da, das war die einhellige Meinung in der Pause, in Durchgang 1, das bessere Team waren, in den ersten 45 Minuten nicht deutlich überlegen, aber wenn es ein besseres Team gab, dann war das die Stuttgarter.
0: Aber kann man einen Titel unerfolgreich verteidigen?
1: Ja, schwer, ja.
0: Habe ich schon mal gefragt. Das nur so am Rande. Wir schauen auf die Bayern, Kane in der eigenen Hälfte, aber auch der wird attackiert. Der schafft es nicht, sich aufzudrehen, wie man es von ihm kennt. Und jetzt Urbik am Ball. Ja, der spielt mal einen flachen Pass zu Musiala. Der nimmt den gut mit. Da wird dann aggressiv vom Ball getrennt und dann stark von Kimmich. Aber dann ist es wieder zu schlampig. Dann versucht Pavlović sofort den Ball nach vorne zu spielen. Das ist jetzt, ich will nicht sagen Wildwest. Und jetzt die Lücke in der Mitte. Aufgepasst, die Stuttgarter kommen über die rechte Seite. Und auch der Pass zum Glück von Under. Viel zu schlampig auf Demirovic. Der könnte sonst direkt durchlaufen. Macht er zum Glück nicht. Und die Stuttgarter müssen neu aufbauen, aber es bleibt weiterhin ein relativ schlampiges Spiel.
1: Stuttgart über die rechte Seite, da sind jetzt einige Bengalos in der Stuttgarter Kurve in die Höhe gegangen, jetzt aber auf der anderen Seite. Ja, das sieht zwar nett aus, aber es ist von beiden Fangruppen einfach absoluter Blödsinn. Jungs, wenn er so weitermacht, wird das Spiel noch abgebrochen. Wollt ihr das unbedingt? Konzentrieren wir uns, so gut es geht, auf den Fußballsport. Die Stuttgarter weiter im Vorwärtsgang über die rechte Seite in Leveling. Flanke abgeblockt von Stanisic, gut eingesetzt. Aber dann wieder dieser ungenaue Pass und Stanisic beschwert sich, er sei da behindert worden. Und deshalb sei dieser Fehlpass zustande gekommen.
0: Macht doch das Feuerwerk auf dem Rasen. Vor allem die Roten, die Bayern. Da könnt ihr ein Feuerwerk abbrennen. Ein sportliches, nie auf den Rängen. Also mir schmeckt weder das, was auf den Rängen stattfindet, noch das, was auf dem Rasen stattfindet von unserer Mannschaft. Die kann das doch besser. Im letzten Spiel dieser Saison. Auf geht's. Das ist so ein wunderbarer Rahmen hier. Aber wir finden da noch nicht richtig in die Spur. Jetzt mal Leimer, schön wie der drauf geht, wie der aggressiv ist. Einwurf für den VfB, das möchte der Conny nicht wahrhaben. So, und jetzt kommt diese Rauchschwaden, das zieht sich gleich durchs Stadion, alles unnötig. Wie gesagt, Fokus auf den Rasen, mehr Offensive, mehr Power. Die Bayern momentan in der eigenen Hälfte, 52. Minute und Jabot, der, wie gesagt, jetzt in seinem dritten Fußballerleben in diesem Spiel durchhält. Vielleicht wird ihm das mal aber den entscheidenden Antritt kosten. Aber die Bayern kommen eben nicht in diese Pressing-Situation. Auch jetzt, Diaz läuft hinterher, die Stuttgarter machen das gut. Olise bleibt stehen, jetzt trabt Kane nach vorn. Das ist nicht dieser massive Druck, den wir ansonsten und immer wieder ausüben. Jetzt Kimmich, aber die Stuttgarter gehen drauf. Olise in der eigenen Hälfte gegen zwei, wird vom Ball getrennt. Da setzt er nach, Tunnel gegen Leimer. Und die Stuttgarter kommen über die linke Seite, passen die Mitte auf Stiller. Der zieht es dann wieder über die linke Seite. Da ist Mittelstädt, ja, die Flanke, weiß er, kann er besser. Die geht auf die andere Seite, den Seiten aus, Einwurf für die Bayern.
1: Also, das ist momentan ein irres, ein wirres Spiel, nicht auf allerhöchstem Niveau von beiden Mannschaften. Leider insgesamt, muss man sagen, wieder wie lange Zeit im Durchgang 1, die Stuttgarter, die aggressivere Mannschaften, und sie schaffen es, die Bayern überhaupt nicht in Spielfluss kommen zu lassen. Auch jetzt wieder beim Einwurf von der linken Seite, da wird der Ball verloren, ein guter Einsatz dann von Tah, der kann zumindest mal dazwischen gehen. Upamecano, auf er wird attackiert, knapp außerhalb des 16ers, kann sich mal gut durchsetzen, und Leimer, spielt den Ball zwar ein paar Meter nach vorne, aber nicht weit genug. Also, die Bayern mit dieser taktischen Marschroute, sage ich jetzt mal, den Ball erstmal sicher in den eigenen Reihen zu halten und aufzubauen gegen diesen VfB Stuttgart. Hinten keine Lücken zulassen bei möglichen Ballverlust. Vielleicht ist ja das die richtige Vorgehensweise in dieser Partie, in der es auch nach 53 Minuten torlos 0:0 steht. Kimmich in der eigenen Hälfte zu Upamecano, dann geht es halb links raus. Stanisic hat den Ball und der passt zurück zu Urbich. Ja, den sieht man von hier oben jetzt kaum, nachdem da die Nebelschwaden sich auf den Platz niedersenken. Und dann die Bayern über Upamecano. Upamecano aufgepasst, geht da gegen Mittelstädt in den Zweikampf, kann sich aber gut durchsetzen, spielt den Doppelpass mit Musiala, Upamecano. Ja, der reibt sich da auf, aber gut gemacht. Olise übernimmt. Ah ja, du musst eine gelbe Karte geben. Du musst eine klare gelbe Karte geben. Olise will sich den Ball vorlegen gegen Führig war es. Nö, der Schiedsrichter sagt wieder
0: nur Schema war es. Der spanische U21-Nationalspieler, der diese Saison oder vor dieser Saison von der zweiten Mannschaft von Real Madrid kam. Nee, es war Führig. Schema stand daneben. Ja, da habe ich den Herbert schön in die Irre geführt, aber Schema wurde dann eingeblendet. Also gelb gegen Führig, die Bayern mit der Freistoßausführung. Olise jetzt über die rechte Seite. Mit rechts in die Mitte.
1: Tor! Richtig, da setzt er sich zum ersten Mal so richtig durch, der Michael Olise. Und man weiß, der braucht das eigentlich nur einmal. Und dann hat er das Auge, dieser gefühlvolle Pass. Und zum ersten Mal war Harry Kane dann völlig frei. Und dass der den macht, hat er sich schön freigelaufen. Ein wuchtiger Kopfball aus kürzester Distanz. Nübel ohne Abwehrchance. Der Harry Kane, der Wundermann. Aber dieses Tor, so wichtig es war, es geht mindestens zu 50%, sage ich jetzt mal. Vorarbeit Michael Olise, der hat all seine Wut gegen die total heftigen Attacken gegen ihn. Da hat er sich zusammengerissen und hat gesagt, denen zeige ich's. Einmal vorbei, Flanke mit rechts, Kopfball Harry Kane, 1-0. So wollen wir das sehen.
0: Ja, und jetzt ist hier das Stadion angezündet und die Bayern-Kurve feiert aber ganz gut lang. Und Olise, was ist das für ein Taktikfuchs? Der ist sofort wieder bei Company und Harry Kane ganz cool. Der holt sich erstmal einen Schluck ab. Schön aus der Pulle, hast du eben mal eben vor 74.000 eingeköpft.
1: Ich glaube, der Schiedsrichter lässt momentan nicht weiterspielen, weil tatsächlich zu viel Nebel da unten ist.
0: Ja, hoffentlich hat das nichts mit dem Tor zu tun.
1: Und er hat Kontakt zum
0: ich glaube, er deutet es an, man kann nicht von einem zum anderen Ende sehen. Aber ich dachte schon, der lässt das Tor überprüfen. Nee. Ja, und jetzt bittet er die Spieler raus. Also eine Unterbrechung. Und wie gesagt, liebe Leute, lasst das Feuerwerk auf dem Rasen und nicht auf dem Rängen. Und dieses, ja, ich will dem gar nicht zu viel Plattform bieten. Und das schaut toll aus und das gehört zur Ultraszene. Das ist gefährlich. Punkt, Ende, aus.
1: Schauen wir mal, wie lang die Unterbrechung ist. Du hast gesagt, man kann nicht von dem einen Ende zum anderen, also von einem Tor zum anderen schauen. Das ist so die Regel, das finde ich auch ganz richtig. Ja, ist es ein Vorteil, ist es ein Nachteil für uns nach dieser Führung? Ja, da sind wir jetzt natürlich im Hoch, da sind wir jetzt voll dabei. Und auf der anderen Seite gibt es den Stuttgartern zum einen viel Zeit zum Nachdenken. Warum? Jetzt haben die einmal eine Chance und dann machen sie das Ding gleich. Also das kann sich so auswirken. Oder schafft es Sebastian Hoeneß zu sagen, ja, Jungs, das ist halt jetzt, aber das ist nur ein Tor, das holen wir gleich wieder auf. Weiter so, wie wir das bisher gemacht haben. So. Die Spieler gehen ein wenig zurück auf den Platz, wird wohl gleich weitergehen. Ich verstehe die Durchsage des Stadionsprechers leider nicht, was er da genau sagt. Er bittet natürlich immer wieder die Fans, vernünftig zu sein und mit dem Abfeuern dieser blöden bengalischen oder Pyrotechnik das einfach zu unterlassen. Und ja, damit das Spiel hoffentlich zu Ende geführt werden kann. Momentan ist es unterbrochen. Jablonski bittet jetzt nochmal Spieler zu sich, spricht mit einigen, mit Kimmich, unser Kapitän, der nicht nur auf dem Platz, sondern ist er heute, nachdem Manuel Neuer natürlich hier mit dabei ist in Berlin, genauso wie Serge Gnabry, aber beide nicht im Kader, mit leichten und schwereren Verletzungen, wie wir wissen. Ja, von meiner Sicht aus verdichtet sich dieser Nebel, der ja kein Nebel ist, das ist Rauch momentan sogar noch. Der Schiedsrichter bittet die Spieler dennoch zurück aufs Spielfeld, unterhält sich da auch mit anderen Verantwortlichen, die das mit der Sicht und der Übersicht besser sehen. Und unser Flankengeber zu diesem herrlichen 1:0, der ist noch nicht zurück auf dem Feld, der sitzt neben Lennart Kahl auf der Bank, aber er wird natürlich zurückkommen und jetzt werden die nächsten Pyros da auf der Stuttgarter Kurve gezündet. Ja, jetzt kommt Olise zurück, jetzt kommen die Megalos zurück, die Pyros, ja. Ist natürlich auch das Problem, je öfter wir das erwähnen, desto mehr fühlen sich die Fans dann auch noch angespornt, das weiterhin zu tun, auch in Zukunft. Deshalb versuchen wir, oder ich versuche zumindest, jetzt außen vor zu lassen, aber wir müssen auch natürlich auch erzählen, warum es momentan nicht weiter läuft. Der Schiedsrichter Herr Blonski geht jetzt zum Keeper der Stuttgarter, zu Alex Nübel, und sagt, du musst das andere Tor sehen können von deinem Tor aus. Sobald, solange das, und andersrum natürlich genauso, solange das nicht der Fall ist, so lang kann ich hier nicht weiter laufen lassen. Ich habe jetzt keine Uhr mitlaufen lassen, die mir sagt, warum, beziehungsweise wie lange das unterbrochen wurde. Das wird natürlich nachgespielt. Das Tor auf jeden Fall durch Harry Kane. Es ist in der 55. Minute gefallen. Und Harry Kane deutet jetzt auch, ist beim Schiedsrichter, deutet an. Jetzt wird es noch ein bisschen besser mit der Sicht. Aber Schiedsrichter Herr Blonski sagt, nee, der hat natürlich die beste Übersicht da unten. Jetzt pfeift er an. Also, mit dieser 1:0-Führung, lange Unterbrechung, Rauchschwaden-Unterbrechung, geht es jetzt weiter. Wir haben offiziell die 56. Spielminute, auch wenn wir auf der Uhr natürlich schon viel, viel weiter sind.
0: Seit der 55. Vielen Dank an die Regie, an den wahren Videokeller. Der gibt uns die Infos an dieser Stelle. Vielen Dank. Also 5 Minuten. Ich habe jetzt auch nicht direkt auf die Uhr geschaut. Die werden nachgespielt und ja, was sollen wir sagen? Und die Bayern, die drehen jetzt auf. Die kommen jetzt über die linke Seite. Gibt es jetzt den Doppelschlag? Man sieht kaum was im Strafraum. Schuss und ein Tor!
1: Nein!
0: Das gibt's nicht. Über die halblinke Seite. Schuss auf Nübel. Der lässt zur Seite abraulen. Und Corny Leimer mit dem Rebound. Tor ist so gut wie leer. Und dann setzt er ihn drüber. Oder vorbei. Er setzt ihn vorbei.
1: Ja, das war um ein Haar der Doppelschlag gewesen. Gute Parade, gute Aktion von Diaz. Nübel ist da und dann, ja, der Conny, er ist halt kein Stürmer. Ob da dieser Nebel mit dran schuld war. Also sagen wir so, wenn der Harry da gewesen wäre, dann würde es jetzt 2:0 stehen. So bleibt es beim 1:0 und es ist, nein, es ist nicht Chabot, der jetzt am Boden sitzt, der Stuttgarter, sondern es ist Luca Chave.
0: Gesundheit.
1: Der Schweizer, genau, der sich da behandeln lässt. Schauen wir mal, sieht für ihn momentan auch nicht gerade so gut aus. Eine weitere Unterbrechung. Ja, das bringt natürlich nicht, ist natürlich nicht unbedingt gut für den Spielfluss. Aber was soll's, wir führen 1:0, hatten gerade diese Riesenchance zum 2:0. Oh, der Conny ärgert sich jetzt noch, dass er die nicht gemacht hat. Ja, das wäre natürlich dann schon ein hartes Stück gewesen für die Stuttgarter, innerhalb kürzester Zeit 2 Gegentreffer hinzunehmen. So ist es nur ein Tor und das bedeutet ja, ein Treffer der Stuttgarter und wir haben wieder den Gleichstand. Der herrliche Treffer, der ist bei wunderbarer Sicht gefallen. Die Flanke von der rechten Seite von Olise übrigens mit rechts und da war Musiala auch noch so möglicherweise drauf und dran, da den Kopfball anzusetzen. Und er hat da Chabot an sich gebunden und deshalb konnte sich im Rücken von Musiala, wenn man so will, in der Verlängerung dieser Harry Kane durchsetzen. Und der kam dann, nicht relativ, sondern für einen Mann wie ihn, völlig frei zum Kopfball. Und den muss er machen. Und den hat er gemacht.
0: Ja, schade. Conny Leimer mit dem Rebound dann bei schlechter Sicht nach der Unterbrechung wegen des Pyronebels. Fast mit dem 2-0. Und ich glaube, das wäre dann dieser Doppelschlag gewesen. Aber es bleibt beim knappen 1-0. Und jetzt gibt es den Wechsel beim VfB Stuttgart. Also, es kommt Finn Jeltsch und es geht der angeschlagene Trakes, der Schweizer Nationalspieler. Und Chapeau, der legt weiterhin. Finn Jeltsch, deutscher U21-Nationalspieler, vierter Einsatz in dieser Pokalsaison. Er ist der beste Zweikämpfer der Stuttgarter in dieser DFB-Pokalsaison. 70,4% gewonnene Zweikämpfe. Ja, das ist schon Defensiv-Power. Und jetzt schauen wir mal, was dieser Wechsel mit sich bringt. Er ist erst 19 Jahre jung, also der erfahrenste ist er nicht. Die Bayern kommen über die linke Seite. Wir erahnen im Nebel, dass sie über die linke Seite kommen. Für uns nicht ganz einfach zu erkennen. So, und dann aus dem Rückraum Kimmich. Ich glaube und denke, die Spieler sehen auf dem Rasen besser als wir hier von der Haupttribüne auf den Rasen. Upa hat den Ball, Tah hat den Ball. Ja, jetzt läuft es zu unseren Gunsten. Jetzt können wir die Stuttgarter natürlich locken. Jetzt können wir es kontrollieren. Und interessant noch immer, Herbert, in deinem letzten Spiel, ich warte noch auf den ersten Eckenstrich

0: Seite. Diaz kommt da einen Ticken zu spät gegen einen Stuttgarter. Wahrscheinlich war es der eingewechselte Jeltsch. Und dann geht es wieder zurück in die eigene Hälfte der Stuttgarter, die jetzt natürlich auch sich auf diese neue Situation erstmal einstellen müssen. Es ist das eingetreten, was sie am allerwenigsten wollten, nämlich dass die Bayern in Führung gegangen sind. In einem Spiel, in dem sie lange Zeit zumindest nicht das schwächere Team waren. Und das muss man klipp und klar sagen. Was dieser Treffer bedeutet für die Verbleibenden, ja, was haben wir denn noch? Eine halbe Stunde in etwa, sieht man mal nicht normal. Es wird sicher 6, 7, vielleicht 8 Minuten Nachspielzeit geben, werden wir sehen. Der Nebel, der verzieht sich nur sehr, sehr langsam. Der Ball wieder auf der, in Anführungszeichen, falschen Seite. Aber Einwurf gibt es für die richtigen, für den FC Bayern München. Etwa 10, 11 Meter von der linken Eckfahne entfernt. Großversammlung am und im 16er der Stuttgarter. Jetzt 2, 3 Schritte Anlauf und dann der hohe Einwurf. Aber Diaz kommt da im 16er nicht an den Ball. Die Stuttgarter versuchen, sich hinten den Ball rauszuspielen. Schaffen sie auch. Dann der hohe Ball der Bayern auf die rechte Seite zu Olisse. Der kommt aber auch nicht daran. Wenn es jetzt wieder Hendricks erklären kann, aber vor die Füße von Conny Leimer. Conny Leimer spielt ein paar Meter zurück. Upamecano, Kimmich steckt durch auf den Torschützen. Harry Kane, der kriegt wieder eine mit. Und da beschwert sich Mittelstädt, das sei doch kein Foul gewesen. Also,
1: ich weiß nicht, ob der Schiedsrichter jetzt keinen guten Durchblick hat wegen des Nebels. Wir schauen nochmal drauf. Da kommt Mittelstädt klar zu spät, Stempel. Das tut weh. Also, ja, aber wir erzwingen uns den Einwurf. Olisse schnell ausgeführt auf die rechte Seite, wieder zu Olisse. Michael Olisse, der mit dem Ball tanzt, der den Ball streichelt an der rechten Eckfahne. Mist, kein Eckball, sondern Einwurf. Einen halben Meter neben der Eckfahne. Wir kriegen noch diesen einen Strich. Der ist mir heute wichtig, Herbert.
0: Das ist ja jetzt wichtiger als die Führung, oder wie?
1: Nee, wir führen ja schon.
0: Ja, ich weiß. Gott sei Dank. Wir könnten 2:0 führen, durch den Mann, der da jetzt den Einwurf ausführt, Conny Leimer, einfach Pech gehabt, dass er da das mehr oder weniger leere Tor, war nicht so ganz einfach, getroffen hat, aus vollem Lauf. Aber egal, kann man schon auch mal machen. Einwurf ist ausgeführt. Die Bayern drücken jetzt, kaum Sabis, zum gegnerischen 16er. Hier hat der Ball zurückgespielt zu Upamecano, der zurück fast unseren 16er zu Jonas Urwig. Guter Ball auf die linke Seite der Bayern. Diaz, ja, der hat da sehr, sehr, sehr viel Platz. Zieht jetzt erst in Richtung 16er. Übersteiger. Was macht er mit rechts? Liegt ein paar Meter zurück. Schussmöglichkeit von der Strafraumgrenze, aber gut abgeblockt. Nein, war nicht abgeblockt, denn dann hätte es Eckball gegeben, der Schuss von Musiala. Der ist ihm einfach über den Schlappen gerutscht, aus 18 Metern deutlich am Tor vorbei. Insgesamt bleibt es aber dabei. Jetzt die Bayern, die druckvollere Mannschaft mit den besseren Torchancen nach der 1:0 Führung. Wir haben es mehrfach erwähnt, diese Riesenmöglichkeit zum 2:0. Und auch jetzt der Schuss, auch wenn er deutlich vorbeigegangen ist. Das war eine gute Aktion und durchaus eine ordentliche Chance. Weiter Abstoß von Nübel, fast bis zu unserem 16er. Rota verspringt der Ball, ist Danisic was. Die Stuttgarter aber jetzt gut dagegen gearbeitet. Harry Kane verteidigt da wieder am eigenen 16er. Auf den Ball hinterher die Stuttgarter durch den Mann mit dem dritten Fußballerleben in diesem Spiel, Jeff Chabot. Dann geht es über die rechte Seite und ja, aufgepasst, guter Lauf und toller Einsatz von
1: Pavlovic war's. Und dann alles der war's. Jubel von Pavlovic, ganz starke Szene und dann klatscht er mit Tab, überragender Einsatz von Pavlovic, die Grätsche und dann grätscht er den Gegenspieler. Ja, ja, da war die rechte Fußspitze noch dran vom Stuttgarter und im Rutschen sagt der Pavlovic noch, hier Abstoß für uns. Und dann kriegt er das bestätigt vom Schiedsrichter. Und dann, ja, das ist dieses Push nach Abwehraktion. Das ist aber wichtig für die Körpersprache. Herbert, ich habe das Gefühl, dass das Spiel schon jetzt das Momentum, über das auch Mini Company so oft redet, zu unseren Gunsten ausschlägt. Und dass die Bayern im 11. Pokalspiel gegen Stuttgart zum 10. Mal sich durchsetzen könnten. Aber ja, es ist noch 20 plus X, also mindestens 5 Minuten drauf und die Bayern kommen über Kane. Kane durch die Mitte. Ah, auf Olisse und der erspurtet ihn. Er hält ihn im Spiel, klasse. Michael Olisse, auch wenn das Zuspiel auf die rechte Seite weit abgedriftet war. Olisse mit, keine Ahnung, 6, 7, 8 Übersteigern spielt erstmal den rechten Rückraum auf Kimmich. Der beruhigt alle Stuttgarter im letzten eigenen Drittel. Pavlovic, da jetzt läuft das

0: bisschen gut und vielleicht, ja, ist auch von der Moral her bei den Stuttgartern, die gemerkt haben, die haben 50 Minuten lang die Bayern genervt und dann machen die da trotzdem. Da kommt dieser verrückte Harry Kane. Der hatte bis dann keine Chance, keine richtige, in der ersten Hälfte so mit dem Rücken, aber dann ist er auch vollkommen blank in der Mitte und köpfelt ein. Und das, ja, das ist natürlich und von der Moral.
1: Es ist auch wieder eine Kopfsache, da kommt dann sicher in die Köpfe wieder diese Bayern. Jetzt haben wir sie lange Zeit hier, sehr, ich will nicht sagen hergespielt, aber fast im Griff gehabt und dann machen sie wieder das Führungstor und ja, gewinnen dann vielleicht auch das dritte wichtige Spiel in dieser Saison. Es waren ja insgesamt noch mehr. Schauen wir einfach, wie es weitergeht. Aber du hast auf jeden Fall recht, das Momentum momentan klar auf unserer Seite. Das ist gut und das ist längst noch nichts Entscheidendes. Olise, der kann entscheidend in den 16er gehen. Dieses Mal bleibt er hängen, will kurz durchstecken zu Leimer.
0: Jetzt pressen wir aber.
1: Ja, jetzt sind wir da und drängen die Stuttgarter zu, hinten rein und verleiten sie zu Fehlern. Dieser Befreiungsschlag nach vorne vor die Füße von Upamecano. Pavlovic, der immer stärker da auch in der Defensive richtig gut zur Sache geht. Olise, ja, der Pech in diesem Fall. Will er den Einwurf, bekommt ihn aber nicht, war anscheinend dann doch als letzter am Ball und eben nicht Hendricks, der das gleich erkannt hat.
0: Chabot spielt quer und dann spielen es die Stuttgarter über hinten aus. Langer Ball von Alex Nübel, der bei diesem Gegentreffer ja 0,0 Chancen hatte gegen diese Kopfball-Wuchtbrumme von Flying Henry. Henry, um Gottes Willen. Flying Harry. Harry, Hauptsache drin und er macht die Dinger. 8 Tore. Das hat zuletzt ein gewisser Thomas Müller geschafft. 13-14 war das. Schöne Grüße an Thomas, gehen raus. Und der schaut sich das oder hört sich das vielleicht heute auch an und denkt sich, ja, der Harry, der kann es mit der Birne, aber der kann es auch mit den Füßen. Er hat heute zugeschlagen in der 55. Minute. Jetzt gibt es Einwurf für die Bayern nahe der eigenen Eckfahne, rechte Abwehrseite. Dort ist Conny Leimer. Noch kein Wechsel beim FC Bayern München. Wir schauen mal auf unsere Einwechselspieler. Unten unter anderem Min Jae, Lennart Karl, Tom Bischoff, Jai ist auch da, der ja für den Senegal bei der WM nominiert wurde. Was für eine traumhafte Saison. Die Bayern mit dem leichten Foul knapp um den Mittelkreis herum. Sonst hätte man auf Alex Nübel ja, zu dritt, zu vier zustürmen können. Aber Harry Kane, ja, gegen Schema, ein bisschen geht der Ellbogen, geht der Arm raus. Pfiff ging in Ordnung. Die Bayern fighten sich jetzt rein. Klasse. Ja, Kimmich, ja. Es war ein Auffahrunfall und Kimmich liegt jetzt am Boden, auch wenn das Ramon Hendricks, der 34-jährige Niederländer, nicht wahrhaben will. Aber das war, glaube ich, ein ganz, ganz heftiger Pressschlag. Und die Frage ist, war das nur ein Pressschlag oder kam der da zu spät? Ja, nee, Angelo Stiller war es. Ja, schwer zu erkennen. Schwer zu erkennen, auf alle Fälle. Auch Musiala noch beteiligt. War jetzt für mich keine klare Fehlentscheidung, kann man geben. Freistoß für die Bayern, weiter geht's.
1: Kimmich wird den gerade ausführen. Ein Zeichen, das hat wehgetan. War ein Pressschlag. Vielleicht auch wenn Stuttgarts Trainer da mit dem Kopf schüttelt und sagt, das war doch nie und nie ein Foul. Freistoß aus eigener Hälfte ausgeführt, aber nicht sauber ausgeführt von Kimmich. Aufgepasst, die Stuttgarter wollen es schnell machen, wollen da vorne Undav schicken, aber Tah ist 2 Schritte schneller. Also auch die Stuttgarter momentan läuft Gott sei Dank aus Sicht des FC Bayern München nicht wirklich rund bei ihnen. Das haben wir uns verdient, das haben wir uns erspielt. Und jetzt keine Spielchen am eigenen 16er. Olise, gut gemacht. Gegner abgeschüttelt und dann sicher zurückgepasst zu Jonas Urbich. Der spielt auf die linke Seite. Oh, da war der Ball doch nicht im Aus, aber das war knapp. Bitte jetzt keine Leichtsinnsfehler beim FC Bayern München. Olli ist ja auf der eigenen Hälfte. Da wieder Kane schicken. Diaz war da auch mitgelaufen. Ja. Aufgepasst. Leimer läuft den Ball hinterher. Hat er auch den Gegner. Jeltsch ein bisschen im Auge, aber kommt Gott sei Dank nicht dran. Und jetzt deutet sich da der erste Wechsel beim FC Bayern München an. Schauen wir mal, Lennart Karl sehe ich da unten stehen. Aber jetzt erstmal die Stuttgarter über die linke Seite. Aufgeschlagen, aufgepasst. Mittelführig ist es, der den Ball auf der linken Seite führt, nach innen bringt. Ja, jetzt alle Bayern-Spieler hinter dem Ball. Der Ballführende auf die halblinke Seite. Mittelstädtler ist durch zu Führig. Führig geht in Richtung 16er gegen. Die Flanke kommt in den 16er auch. Kopfballaufsetzer. Aber der geht meilenweit am Tor vorbei. Sah von hier oben vom Winkel aus durchaus gefährlich, ungefährlich aus. Das war es letztendlich, denn von oben sieht man das, dass der Kopfball.
0: Ja, weil auch Tah zuletzt dran war, muss man ganz ehrlich sagen. Jonathan Tah, also den hat er super wegverteidigt, sonst wäre der scharf gekommen. Schema hatte zuletzt getroffen gegen Frankfurt und hier eben nicht. Jetzt der von dir vorangekündigte Wechsel. Jamal Musiala, der sich wieder total reingehauen hat. Der Junge, er wird kommen, Herbert, er wird kommen. Nach dieser schweren Verletzung, er hat körperlich zugelegt, das Weiche, das Filigrane kommt vielleicht noch nicht so zum Zug, aber das wird, das betont auch immer wieder Winnie Company. Und für ihn kommt Lennart Karl, was für eine Saison bisher für den Youngster. Er wurde ja auch für die WM, für die deutsche Nationalmannschaft nominiert und hoffentlich dadurch beflügelt. Lenny, hau heute einen raus. Lennart Karl auf der Position von Musiala im Zentrum. Und wir sind hinten. Urbik mit dem langen Ball. Ah, da kommt Kane nicht ran. Karl kommt auch nicht ran. Aber Kimmich kommt ran. Köpft ihn raus und dann Olise zurück auf Leimer. Leimer per Bogenlampe will auf Dia spielen, aber der kommt nicht an. Und dann sind wir auf der linken Seite. Da ist er, Lenny Karl. Ah, schade. Gleich mit seinen kleinen Dribbelschritten, mit seinen kurzen Bewegungen will er den Ball weiterleiten. Aber da ist ein Stuttgarter dazwischen. Und deshalb gibt es Einwurf ziemlich direkt vor unserer Bank, vor Winnie Company.
1: Ja, Leimer lässt sich ein bisschen Zeit mit diesem Einwurf. Will zu Harry Kane spielen. Chabot ist da und es ist wieder Lenny Karl, der den nächsten Einwurf herausholt. Ein paar Meter weiter vorne, wieder von der rechten Seite. Und auch den mit unserem Österreicher, den wird Conny Leimer ausführen zu Lennart Karl. Der versucht den Ball sofort nach hinten zu spielen, zu Joshua Kimmich, der sich da angeboten hatte. Und dann ist es Führig, der dazwischen geht. Und es gibt den nächsten Einwurf fast wieder auf der gleichen Höhe. Ausgeführt wieder von Leimer. Harry Kane über die rechte Seite holt den nächsten Einwurf fast jetzt schon an der Eckfahne.
0: Wir nähern uns.
1: Also genau, die Bayern, ja fast im Stil einer Footballmannschaft, machen sie da Meter oder Yards gut.
0: Und beim VfB wird es jetzt einen zweiten Wechsel geben. Das ist Bilal El Khanouf, der marokkanische Nationalspieler. Und er kommt für den, vor allem in der ersten Hälfte, sehr, sehr auffällig, Chris Führig. El Khanouf, der Stuttgarter mit den meisten Dribblings in dieser DFB-Pokalsaison. Er könnte nochmal ein Faktor werden in der Europa League, in der ja der VfB Stuttgart im Achtelfinale gegen Porto ausschied. Hat er in 11 Spielen 5-mal getroffen. Damit der gefährlichste Torschütze beim VfB. Urbik draußen nimmt den Ball sauber an. Ja, und schießt ihn dann aus der Gefahrenzone, wurde da angelaufen. Hat er gut gemacht, der Ball bei seinem Gegenüber, bei Alex Nübel.
1: Ja, der lässt sich Zeit, ja, vom Elfmeterpunkt. Ja, jetzt der Ball, ganzes Stück in die gegnerische Hälfte, in die FC Bayern München. Kimmich geht da zu Boden, der Schiedsrichter hat es gesehen. Ich glaube, das war da Demirovic, der sich da mächtig beschwert. Sei doch ein Foul gewesen.
0: Ja. Ja, aber Demirovic, da war gerade eine Zeitlupe, der schaut nur auf Kimmich, dann lässt er den Ellbogen ganz leicht ausfahren, weil er den Gegenspieler auflaufen lässt. Und der wird dadurch so bedrängt und gestört, dass er nicht am Ball kommt. Also, kleiner Impact, aber entscheidend, deshalb ging der Freistoßpfiff komplett in Ordnung. Jetzt Olise, ja, der wird von Henriks in der eigenen Hälfte unter Druck gesetzt, spielt dann mit der Hacke auf Upa weiter. Upa verschafft sich Platz. Komm, Upa, lauf. Upa auf der rechten Seite. Upa hat Platz auf Leimer. Querpass, der schön in die Mitte. Da ist Kane. Kane schießt!
1: Latte, Ball noch Kane.
0: Auf die linke Seite.
1: Das druckvolle Spiel, die Drehung, Kane. Auch wenn da jetzt noch 10 Minuten reguläre Spielzeit, auch wenn da viel nachgespielt wird, auch die Reaktion der Stuttgarter, die waren fast alle am Boden gelegen. Und es war wieder Harry Kane, wie er das gemacht hat. knallt das Ding da ans Lattenkreuz. Und jetzt, was in der Durchgang selten so der Fall war, sind die Bayern dran geblieben. Sie haben gesehen, der Ball ist noch im Spiel. Und dann, das schauen wir jetzt nochmal gemeinsam an zum Genießen. Der Ball nach links draußen zu Diaz, der vom Elfmeterpunkt angenommen mit rechts um die eigene Achse gedreht und dann eiskalt versenkt. Sensationell. Auch der Schuss zuvor wäre fast noch schöner gewesen, wenn der jetzt direkt ins Tor gegangen wäre. Aber so die Entwicklung, die Dramatik. Mit der linken Sohle sich selbst vorgelegt, gedreht und dann abgeschlossen. Harry Kane, du bist der Wahnsinn. Im Positiv.
2: Aber wie der auch dranbleibt. Erst nagelt er an die Latte, dann liegt er auf die linke Seite und dann kriegt er nochmal. Und wie der von Lucho Diaz den Ball annimmt, sich dreht und eine wunderbare Studie gerade. Winnie Kompany, wie der das verfolgt und dann die rechte Faust und Kane vor den Bayern-Fans und wir sind alle ganz hinten weg.
1: Aber das Spiel läuft natürlich noch weiter. Ich habe schon relativ frühzeitig gesagt, das war's. Schauen wir mal. Aber ich kann mir nicht vorstellen, dass die Stuttgarter jetzt, bis es eigentlich gegen Chabot dunkelgelb geben. Also klar, er war nicht letzter Mann, aber er reißt den Harry Kane da um und immerhin nimmt er das auch, ich will nicht sagen, dankend an, aber beschwert sich nicht. Er weiß, da kann er von Glück sprechen, dass da noch ein eigener Mann auf gleiche Höhe mitgelaufen war, sonst wäre das sogar ein Rotfoul, eine Notbremse als letzter Mann gewesen, verhindern eine klare Torschance. Jetzt sind die Bayern voll da, Ball auf die rechte Seite zu Olise und er langt sich an den Kopf, weil er da im letzten Moment wieder gestört wird von seinem Gegenspieler seit 80 Minuten, der das insgesamt sehr, sehr gut macht, der Hendricks, überhaupt keine Frage. Und schöne Geste, der Ball war dann immer Seiten ausgelandet und beide klatschen sich ab. Also gut, dass es bei aller Härte, die zum Teil schon auch im Spiel war, insgesamt sehr, sehr fair hier gut geht. Die Bayern, die wollen das 3:0. Lenny Kahl ein bisschen zu kurz zurückgespielt, aufgepasst. Keine Unachtsamkeiten. Pavlovic, ich habe ihn gerade erwähnt, wie wichtig der ist. So, manchmal ein bisschen unauffällig, aber er ist da, wenn er da sein muss. Das gefällt mir ausgezeichnet. Auch wie er jetzt diesen Ballverlust dann sofort wieder wettgemacht hat. Und jetzt bietet er sich an, bekommt den Ball im Anstoßkreis und muss das Tempo rausnehmen. Da wieder ein Stuttgarter im Anstoßkreis liegt bzw. sitzt. Ja, das ist Demirovic und Kimmich beschwert sich da. Er spricht zumindest mit dem Schiedsrichter und jetzt gibt es den Wechsel, einen Doppelwechsel, wenn ich das richtig sehe, beim VfB. Ja. Es geht Chemna, wenn ich das richtig sehe.
3: In der 83.
1: Schauen wir mal, jetzt wird gleich bekannt gegeben. Versuchen es natürlich nochmal. Demirovic, der da gerade am Boden lag, geht raus. Tomas kommt für ihn, Thiago Tomas.
3: Thiago! Und ebenfalls den Platz verlassen hat der Spieler mit der 30.
1: Nartey kommt, Nicolas Nartey für Andres. Andres, ja, der hat auch seine Schuldigkeit getan. Ja, natürlich muss man jetzt beim VfB Stuttgart versuchen, da das jetzt kleine Wunder noch zu vollbringen. Wie gesagt, sie haben alles gegeben, haben hier lange, lange Zeit nicht nur gut mitgehalten mit dem FC Bayern München, aber haben es halt nicht geschafft, ein Tor zu schießen. Und dann war Harry Kane zweimal da. Und jetzt ist das natürlich ein ganz, ganz anderes Spiel, schon nach dem 1:0. Ja, von da an waren die Bayern die klar tonangebende Mannschaft. Das lassen sie sich jetzt auch nicht mehr nehmen. Da bin ich mir ganz, ganz sicher. Auch wenn es die Stuttgarter auch mit diesem Doppelwechsel natürlich nochmal probieren. Eher fehlerfrei da hinten in der Abwehr. Insgesamt war das meiner Meinung nach dann schon die richtige taktische Maßnahme von Winnie Kompany. Nicht von Beginn an das klassische Bayern-Spiel, das uns so begeistert hat in dieser Saison, durchzuziehen. Das allerdings auch immer anfällig war gegen Konter. Da hat man mehr defensiv gearbeitet und da war es lange Zeit optisch vielleicht fürs Auge, für die verwöhnten Bayern-Fans nicht so toll anzusehen. Aber sie kamen im richtigen Moment. Sie haben die 0 gehalten und jetzt führen sie 2:0. Ah, gut gedacht von Olise, wenn wieder Karl auf der rechten Seite schicken. Olise hat jetzt die 10er-Funktion gerade übernommen, spielt den Ball ein paar Meter zurück. zurück und dann landet er allerdings bei Lübel. Der mit dem langen Ball, der landet beim Keeper auf der anderen Seite, der in Durchgang 2 eigentlich nichts zu tun bekommen hat. In Durchgang 1 war er der Mann, Jonas Urbich, der deutlich häufiger eingreifen musste als sein Gegenüber. Mit den Füßen ist er stark, das weiß man. Nicht nur mit den Füßen, in erster Linie auch mit den Händen, aber er macht einen langen Ball nach vorne. Lennart Karl wieder zentral auf die halbrechte Position zu Leimer. Lennart Karl bietet sich an. Ja, die Stuttgarter laufen jetzt der Ball und Gegner nur noch hinterher. Ist auch so ein bisschen, man sieht es an der Körpersprache. Sie haben natürlich unheimlich viel investiert, liegen jetzt 0-2 hinten. Könnte mir vorstellen, dass sie so richtig auch nicht mehr daran glauben, hier nochmal die Wende zu schaffen. Dazu bräuchten sie 2 Tore. Wir befinden uns in der 86. Minute, aber wie gesagt, durch vor allem diese Nebelunterbrechung, ich schätze mal, dass es da so 8 Minuten Nachspielzeit schon geben wird. Also, ein Anschlusstreffer würde natürlich das Ganze nochmal auf den Kopf stellen, beziehungsweise dann den Stuttgartern sicher eine zweite oder dritte Luft geben. Aber ja, sie machen keine Anstalten dazu. Lübel hat jetzt seit 30 Sekunden den Ball am Fuß, spielt ihn ein paar Meter außerhalb des 16ers, aber weiß immer noch nicht so recht, wohin damit. Ja, jetzt spielt er ihn auf die Halblinke zu Hendricks, auch ungenau gespielt. Und dann geht es nochmal zurück zu Chabot. Ja, der scheint die 90 Minuten durchzustehen, sei ihm auch vergönnt. Aber ob er es ist, der dieses Spiel nochmal eine Wende geben kann, ich kann es mir nicht vorstellen. Lennart Karl schon eher, auch wenn der Pass jetzt der zu Diaz hätte kommen soll, alles andere als ideal geschlagen war. Ja, versuch es nochmal, jetzt läuft er gut. Herr Stuttgarter, der Ball über die rechte Seite.
2: Überragend, überragend.
1: Und wer war es?
2: Harry Kane spurtet zurück. Der könnte sich auch vorne ausruhen. Der hat 2 Buden gemacht und grätscht diese Flanke ab. Das ist unstoppable, unbelievable, by the way, von Harry Kane. Seine Pflichtspieltreffer Nummer 59 und 59+1 in dieser Saison. Bärenstark, saustark. Lieber Harry, sei so gut. Mach bitte für England nichts gegen uns bei der WM. Aber für Bayern darfst du immer, gell? Das war überragend. Und die Bayern haben noch nicht fertig. Jetzt Lennart Karl nimmt den Ball auf. Der ist noch frisch. Ja, der wird dann unsauber gestoppt. Und Olise nimmt das an. Ja, und nimmt erstmal Tempo raus. Aber das war auch so diese Körperlichkeit. Da wird Kimmich im Zentrum angespielt. Oh, feiner Steckpass auf Harry Kane. Der ist noch nicht fertig. Der wird auch nicht zum dritten Mal. Kane. Kane, schön, auf Olise. Olise, was macht er? Geht rechts vorbei, dreht sich nochmal im Strafraum, dreht sich weg, ist an der rechten Strafraumkante. Leimer hinterläuft ihn, dann Kimmich, wieder zurück auf Olise. Ja, Olise ganz runterspielen, es sind noch 10 Minuten zu gehen, kann er nicht. Dann rechts raus, auf den Conny. Conny zurück auf Olise. Aber Herbert, das ist jetzt schon, jetzt haben wir es unter Kontrolle. Und ganz ehrlich, Stuttgart hat in der zweiten Hälfte auch kaum Offensivszenen, muss man so sagen. Zweite Hälfte, wir haben gehofft, die Bayern, die werden eine Leistungssteigerung haben. Jetzt Stanisic auf der rechten Seite, wird geschickt, kann den Ball noch aufnehmen. Fahne bleibt unten. Stani, komm, hol die Ecke, hol die Ecke, hol den Strich für den Herbert. Ja,
1: Also diese Ecken, die sind mir heute sowas von wurscht. Was mir noch fehlt, möglicherweise ein Hattrick von Harry Kane. Der passt aber jetzt erstmal zu Olise, abgefälscht und knapp am Tor vorbei. Da wieder den Ball und in den Winkel zirkeln. Da ist ein Abwehrbein dazwischen.
2: Nein.
1: Und der geht.
2: Es ist kein Abwehrbein dazwischen. Die wollen deine Ecke nicht. Der Ball, der ging an Lennart Karl. Von dem war es ab. Und jetzt die 89. Spielminute. Nochmal ein Gänsehautmoment im Berliner Olympiastadion. Leon Goretzka in seinem letzten Spiel im FC Bayern-Trikot wird eingewechselt für Alex Pavlovic. Danke Leon für 8 Jahre beim FC Bayern München. Und komm, hau noch mal alles rein für die letzten Minuten.
1: Schauen wir mal, wie viel es Minuten es noch geben wird. Die 90 Minuten, das läuft die 90. Minute, gleich wird es angezeigt. Ja, also wie gesagt, ich rechne da schon mit 8, vielleicht sogar 9 Minuten Nachspielzeit. Also da könnte schon noch was passieren, aber wenn man so die letzten Minuten, eigentlich die gesamte zweite Hälfte, sich Revue passieren lässt, nochmal überlegt, was da passiert ist, da waren die Bayern spätestens seit der Führung in der 55. sowas von klar überlegen. Und die Stuttgarter, ich will nicht sagen mit hängenden Köpfen, aber so richtig auf Bäumen ist da nicht mehr zu erkennen. Der Ball läuft prima, wieder bei Harry Kane, dieses Mal im Anschlusskreis. Guter Ball auf die rechte Seite, kommt 7 Minuten Nachspielzeit, das ist okay. Und Olise hat den Ball, Olise geht in Richtung 16er, Außenriss, Handspiel, Elfmeter.
2: Es gibt Elfmeter, es gibt Handelfmeter.
1: Außenriss, Pass von Olise mit links und Harry Kane, schätze ich mal, bekommt seine Chance auf den Hattrick.
2: Spiel von Ramon Hendricks. Ja klar, schnappt er sich den Ball. Harry macht zum dritten. Olise mit der Außenrissflanke. Ja, und Ramon ja, und Angelo Stiller mit einem klaren Handspiel. Der gebürtige Münchner und ehemalige Bayern-Spieler. Ja, und jetzt Harry Kane. Da ist noch der Michael bei ihm. Ja, der schützt ihn jetzt vor dem Elfmeterpunkt. Nicht, dass es da jemand gibt, der den Elfmeter jetzt verursacht. Lieber Herbert, die Elfmeter von Harry habe ich immer genommen. Es ist dein letztes Spiel. Führ ihn aus und verwandeln ihn.
1: Okay, also ich würde ihn sicher verwandeln. Harry wird ihn noch sicherer verwandeln. Schauen wir mal ganz einfach. Wie würde ich mich freuen? Das ist das Prozedere, das wir alle kennen. Zwei Schritte nach hinten von der linken Seite. Jetzt ist der Ball freigegeben. Und jetzt überlegt er noch, täuscht an, Trippelschritte, Anlauf und Tor! Er versetzt den Keeper, Harry Kane, Hattrick. Hab schon mal gesagt, der Mann ist der Wahnsinn im positiven Sinn. Harry Kane schießt den VfB allein aus dem Pokal. Nix war es mit der Titelverteidigung, ihr habt gut gespielt. Wir waren besser, 3-0, jetzt ist es endgültig.
2: 1-2-3-0, Harry Kane!
1: Mich, aber haben alle beschrieben, wie der reingegangen ist, flach geschossen, Nübel war in der richtigen Ecke, aus Sicht des Torwarts in der linken, aber Harry Kane, wenn er sieht, wenn er merkt, der Keeper könnte die Ecke erahnen, dann schießt er ihn halt noch schärfer, noch platzierter und lässt Nübel in dem Fall keine Abwehrchance. Harry Kane, 1-2-3, Hattrick und das beim Pokalfinale. Also, das war, ja, sowas hat er sich wahrscheinlich gewünscht, er träumt. Wir alle haben uns das gewünscht, dass der FC Bayern München das Triple holt. Das Triple hätten wir uns auch gerne gewünscht.
2: Das nationale Triple. Supercup gegen Stuttgart. Meisterschaft gegen Stuttgart. Perfekt gemacht. DFB-Pokal. Boah, was sind das für geile Bilder. Schaut sie euch gleich an bei uns in den Highlights. Und klar, wenn du den Elfmeter auf die Kurve schießt und dann dahin springst. Und jetzt ganz feiner Zug auch nochmal von Winnie Company. Hiroki Ito kommt rein. Tom Bischoff kommt rein. Für Tom Bischoff im Übrigen der erste Pokaleinsatz im Trikot des FC Bayern. Und Rafa Guerrero, auch er in seinem letzten Spiel im Trikot des FC Bayern. Nachspielzeit im Pokalfinale. Gleich gibt es nochmal den Dreierwechsel. Ja, und die Stuttgarter, die wissen, in der ersten Hälfte hatten wir sie am Dingsi-Bumsi, am Schlawittchen, am Dingsi-Bumsi. Vollkommen Wumpe. So, jetzt gibt's den Dreifachwechsel. Nachspielzeit im Pokalfinale. Ito Bischoff und Rafa Guerrero in seinem letzten Spiel für den FC Bayern München kommen in die Partie.
1: Das wird eine lange Partynacht heute nach diesem großartigen Sieg, der erst in Durchgang 2 klargestellt wurde. Stani geht unter anderem, Ito wird seine Position übernehmen, davon gehe ich mal aus. Conny Leimer geht, ja, könnte vielleicht, oder Tom Bischoff kann er auch hinten spielen, Guerrero zur Not auch. Schauen wir mal, also Ito geht tatsächlich auf die linke Seite, aber so richtig entscheidend, Olise geht er raus, der diese wichtige Flanke zum noch wichtigeren 1-0 geschlagen hat. Das war der Knackpunkt in diesem Spiel. Danach gab es nur noch eine Mannschaft, die nach vorne gespielt hat oder generell gespielt hat. Und das war, wie gesagt, der FC Bayern München. Tom Bischoff liegt von Leimer in den Armen. Also deutet darauf hin, dass Bischoff möglicherweise tatsächlich rechts verteidigt. Ja, und da war der Joshua Kimmich schon gestanden, hatte möglicherweise gedacht, dass er auf die rechte Verteidigerseite gehen soll und Bischoff auf die 6er Position und Bischoff hat gleich gesagt, nee, bleib wo du bist, ich bin der Rechtsverteidiger für die letzten Minuten. Und natürlich jetzt noch deutlich nachgespielt nach dem Elfmeter. 7 waren es ursprünglich, jetzt werden es vielleicht 10. Schauen wir mal, ganz einfach. Ja, gut, jetzt ist es natürlich in Anführungszeichen einfach. Die Bayern, jetzt gewinnen sie ihre Zweikämpfe. Jetzt läuft der Ball und ja, 3-0, das reicht ihnen möglicherweise noch gar nicht.
2: Und jetzt kannst du sagen, ob Hattrick, lupenrein oder nicht, er hat 3 gemacht, der Harry, und alle in einer Hälfte. Also lupenreiner geht nicht, aber uns ist egal, ob der lupenrein ist oder waschecht oder was auch immer. Es ist schon unfassbar. Dieser Typ ist einfach unglaublich. So, Guerrero fügt sich ein, Foulspiel, ja, und die Stuttgarter, die wissen jetzt, es ist gelaufen und bei uns laufen die Partyschleusen. Jetzt ist wirklich... Jetzt ist die Sache durch. Jetzt ist sie geritzt und wir sind ja total im Partymodus.
1: Aber erst muss zu Ende gespielt werden. Die Stuttgarter, glaubt ihnen, wäre es jetzt auch ganz recht, wenn der Schiedsrichter darauf verzichten würde, da diese ohnehin relativ lange Nachspielzeit noch mal zu verlängern. Die haben alles gegeben, haben wie gesagt sehr, sehr gut gespielt, haben uns lange, lange Zeit sehr, sehr, sehr geärgert, mehr als geärgert, aber so ganz, ganz große Torchancen haben sie nicht rausgeholt. Ja, mindestens eine Parade immerhin haben wir da noch gesehen von Ulrich, der übrigens... Keiner hat ein Wort verloren. Ja, wie gefährlich das ist, dass Manuel Neuer in so einem wichtigen Spiel fehlt. Du hast vor dem Spiel gesagt, ich habe da überhaupt keine Bedenken. Der Jonas Ulrich, der ist so stark und das hat er heute auch wieder bewiesen. Der hat jetzt auch den Ball an den Füßen und dann ist es der Harry Kane, der nochmal alle seine Mitspieler mit nach vorne winkt. Kommt, wir wollen weitermachen, wollen die letzten Sekunden hier noch genießen, vielleicht sogar noch einen vierten Treffer zielen. Aber ja, sie bewegen sich jetzt auch alle in Richtung gegnerische Hälfte. Es wird also einen langen Abschluss geben von Jonas Ulrich. Die 7 Minuten Nachspielzeit sind vorbei. Aber wie gesagt, genau genommen, nein, der Schiedsrichter hat ein Einzel mit den Stuttgarter, der pfeift die Partie ab. Der FC Bayern München, die Spieler liegen sich in den Armen. Hart erkämpft, am Ende hochverdient. 3-mal Harry Kane. 3-0 der Endstand in einem verrückten, am Ende hochklassigen Pokalspiel.
2: 23.